0: rund um Schulen wieder auf mehr Verkehr einstellen und sollten besonders auf Kinder achten. Ulrike Klein, Redaktion.
1: In Rom werden auch heute wieder Temperaturen bis 38 Grad erwartet.
2: Deshalb wurde das kostenlose Kulturangebot Die große Kälte aufgrund der anhaltenden Hitze bis zum 14. August verlängert. Das teilte die Stadtverwaltung jetzt mit. Seit Projektstart am 23. Juli seien mehr als 20.000 Menschen in kühle Kinos, Bibliotheken und andere Kulturstätten geflohen. Die Aktion umfasst 9 Kinos in Rom, in denen zweimal am Tag Filmvorführungen bei freiem Eintritt geboten werden. In 11 Bibliotheken werden mit Unterstützung des Zivilschutzes kostenlos Wasserflaschen verteilt. Timo Wiesner, Redaktion.
1: Im britischen Birmingham beginnen heute die Leichtathletik-Europameisterschaften.
3: 7 Tage lang kämpfen die besten Athletinnen und Athleten des Kontinents um die Medaillen. Die ersten Wettbewerbe beginnen bereits am Vormittag. Am Abend stehen unter anderem Entscheidungen auf der Laufbahn auf dem Programm. Die Europameisterschaften werden erstmals in Großbritannien ausgetragen. Insgesamt laufen die Titelkämpfe bis kommenden Sonntag. Noah Ulrich, Redaktion.
1: Zum heutigen internationalen Weltlöwentag schlagen Tierschutzorganisationen erneut Alarm. In den vergangenen 2 Jahrzehnten ist der Bestand wildlebender Löwen in Afrika um fast die Hälfte geschrumpft. Hauptgründe sind der Verlust von Lebensraum und die Wilderei. Umweltverbände fordern zum Aktionstag eine konsequentere Finanzierung von Schutzgebieten und eine verschärfte Verfolgung des illegalen Tierhandels. Jetzt kompetent und zuverlässig das Wetter bei uns in Deutschland. In den kommenden Stunden im äußersten Norden zunehmend bewölkt mit etwas Regen. Im Süden und Osten sind noch einzelne Schauer und Gewitter möglich. Die Aussichten: Der Montag präsentiert sich im Norden zunächst noch mit mehr Wolken und etwas Regen. Am Nachmittag wird es freundlicher. Sonst zunächst viel Sonne, später vom Saarland bis zur Oder teilweise kräftige Gewitter. Die Höchstwerte liegen im Norden zwischen 20 und 29 Grad, sonst bei heißen 30 bis 36 Grad.
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3: Ich bin Felix Becker und das wird der Tag. Für hunderttausende Schülerinnen und Schüler in Hessen, Rheinland-Pfalz und im Saarland beginnt heute wieder der Unterricht.
4: In allen 3 Bundesländern endeten die Sommerferien am Freitag. Vor allem für die Erstklässler beginnt in den kommenden Tagen ein neuer Lebensabschnitt. Autofahrer müssen sich morgens rund um Schulen wieder auf mehr Verkehr einstellen und sollten besonders auf Kinder achten. Ulrike Klein, Redaktion.
3: In Rom werden auch heute wieder Temperaturen bis 38 Grad erwartet.
5: Deshalb wurde das kostenlose Kulturangebot Die große Kälte aufgrund der anhaltenden Hitze bis zum 14. August verlängert. Das teilte die Stadtverwaltung jetzt mit. Seit Projektstart am 23. Juli seien mehr als 20.000 Menschen in kühle Kinos, Bibliotheken und andere Kulturstätten geflohen. Die Aktion umfasst 9 Kinos in Rom, in denen zweimal am Tag Filmvorführungen bei freiem Eintritt geboten werden. In 11 Bibliotheken werden mit Unterstützung des Zivilschutzes kostenlos Wasserflaschen verteilt. Timo Wiesner, Redaktion.
3: Im britischen Birmingham beginnen heute die Leichtathletik-Europameisterschaften.
6: 7 Tage lang kämpfen die besten Athletinnen und Athleten des Kontinents um die Medaillen. Die ersten Wettbewerbe beginnen bereits am Vormittag. Am Abend stehen unter anderem Entscheidungen auf der Laufbahn auf dem Programm. Die Europameisterschaften werden erstmals in Großbritannien ausgetragen. Insgesamt laufen die Titelkämpfe bis kommenden Sonntag. Noah Ulrich, Redaktion.
3: Zum heutigen internationalen Weltlöwentag schlagen Tierschutzorganisationen erneut Alarm. In den vergangenen 2 Jahrzehnten ist der Bestand wildlebender Löwen in Afrika um fast die Hälfte geschrumpft. Hauptgründe sind der Verlust von Lebensraum und die Wilderei. Umweltverbände fordern zum Aktionstag eine konsequentere Finanzierung von Schutzgebieten und eine verschärfte Verfolgung des illegalen Tierhandels. Jetzt kompetent und zuverlässig das Wetter bei uns in Deutschland. In den kommenden Stunden im äußersten Norden zunehmend bewölkt mit etwas Regen. Im Süden und Osten sind noch einzelne Schauer und Gewitter möglich. Die Aussichten. Der Montag präsentiert sich im Norden zunächst noch mit mehr Wolken und etwas Regen. Am Nachmittag wird es freundlicher. Sonst zunächst viel Sonne, später vom Saarland bis zur Oder teilweise kräftige Gewitter. Die Höchstwerte liegen im Norden zwischen 20 und 29 Grad, sonst bei heißen 30 bis 36 Grad.
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1: Ich bin Felix Becker und das wird der Tag. Für hunderttausende Schülerinnen und Schüler in Hessen, Rheinland-Pfalz und im Saarland beginnt heute wieder der Unterricht.
2: In allen drei Bundesländern endeten die Sommerferien am Freitag. Vor allem für die Erstklässler beginnt in den kommenden Tagen ein neuer Lebensabschnitt. Autofahrer müssen sich morgens rund um Schulen wieder auf mehr Verkehr einstellen und sollten besonders auf Kinder achten. Ulrike Klein, Redaktion.
1: In Rom werden auch heute wieder Temperaturen bis 38 Grad erwartet.
3: Deshalb wurde das kostenlose Kulturangebot Die große Kälte aufgrund der anhaltenden Hitze bis zum 14. August verlängert. Das teilte die Stadtverwaltung jetzt mit. Seit Projektstart am 23. Juli seien mehr als 20.000 Menschen in kühle Kinos, Bibliotheken und andere Kulturstätten geflohen. Die Aktion umfasst 9 Kinos in Rom, in denen zweimal am Tag Filmvorführungen bei freiem Eintritt geboten werden. In 11 Bibliotheken werden mit Unterstützung des Zivilschutzes kostenlos Wasserflaschen verteilt. Timo Wiesner, Redaktion.
1: Im britischen Birmingham beginnen heute die Leichtathletik-Europameisterschaften.
4: 7 Tage lang kämpfen die besten Athletinnen und Athleten des Kontinents um die Medaillen. Die ersten Wettbewerbe beginnen bereits am Vormittag. Am Abend stehen unter anderem Entscheidungen auf der Laufbahn auf dem Programm. Die Europameisterschaften werden erstmals in Großbritannien ausgetragen. Insgesamt laufen die Titelkämpfe bis kommenden Sonntag. Noah Ulrich, Redaktion.
1: Zum heutigen internationalen Weltlöwentag schlagen Tierschutzorganisationen erneut Alarm. In den vergangenen 2 Jahrzehnten ist der Bestand wildlebender Löwen in Afrika um fast die Hälfte geschrumpft. Hauptgründe sind der Verlust von Lebensraum und die Wilderei. Umweltverbände fordern zum Aktionstag eine konsequentere Finanzierung von Schutzgebieten und eine verschärfte Verfolgung des illegalen Tierhandels. Jetzt kompetent und zuverlässig das Wetter bei uns in Deutschland. In den kommenden Stunden im äußersten Norden zunehmend bewölkt mit etwas Regen. Im Süden und Osten sind noch einzelne Schauer und Gewitter möglich. Die Aussichten: Der Montag präsentiert sich im Norden zunächst noch mit mehr Wolken und etwas Regen. Am Nachmittag wird es freundlicher. Sonst zunächst viel Sonne, später vom Saarland bis zur Oder teilweise kräftige Gewitter. Die Höchstwerte liegen im Norden zwischen 20 und 29 Grad, sonst bei heißen 30 bis 36 Grad.
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2: Ich bin Felix Becker und das wird der Tag. Für hunderttausende Schülerinnen und Schüler in Hessen, Rheinland-Pfalz und im Saarland beginnt heute wieder der Unterricht.
3: In allen drei Bundesländern endeten die Sommerferien am Freitag. Vor allem für die Erstklässler beginnt in den kommenden Tagen ein neuer Lebensabschnitt. Autofahrer müssen sich morgens rund um Schulen wieder auf mehr Verkehr einstellen und sollten besonders auf Kinder achten. Ulrike Klein, Redaktion.
2: In Rom werden auch heute wieder Temperaturen bis 38 Grad erwartet.
4: Deshalb wurde das kostenlose Kulturangebot Die große Kälte aufgrund der anhaltenden Hitze bis zum 14. August verlängert. Das teilte die Stadtverwaltung jetzt mit. Seit Projektstart am 23. Juli seien mehr als 20.000 Menschen in kühle Kinos, Bibliotheken und andere Kulturstätten geflohen. Die Aktion umfasst 9 Kinos in Rom, in denen zweimal am Tag Filmvorführungen bei freiem Eintritt geboten werden. In 11 Bibliotheken werden mit Unterstützung des Zivilschutzes kostenlos Wasserflaschen verteilt. Timo Wiesner, Redaktion.
2: Im britischen Birmingham beginnen heute die Leichtathletik-Europameisterschaften.
5: 7 Tage lang kämpfen die besten Athletinnen und Athleten des Kontinents um die Medaillen. Die ersten Wettbewerbe beginnen bereits am Vormittag. Am Abend stehen unter anderem Entscheidungen auf der Laufbahn auf dem Programm. Die Europameisterschaften werden erstmals in Großbritannien ausgetragen. Insgesamt laufen die Titelkämpfe bis kommenden Sonntag. Noah Ulrich, Redaktion.
2: Zum heutigen internationalen Weltlöwentag schlagen Tierschutzorganisationen erneut Alarm. In den vergangenen 2 Jahrzehnten ist der Bestand wildlebender Löwen in Afrika um fast die Hälfte geschrumpft. Hauptgründe sind der Verlust von Lebensraum und die Wilderei. Umweltverbände fordern zum Aktionstag eine konsequentere Finanzierung von Schutzgebieten und eine verschärfte Verfolgung des illegalen Tierhandels.
6: Schlagerradio-Wetter in Deutschland. Wir haben in Hamburg 16 Grad, in Dresden 20 Grad und in München 15 Grad. Heute zieht im Norden Regen mit einzelnen Gewittern durch. In der Mitte und im Süden scheint zunächst oft die Sonne. Am Nachmittag bilden sich jedoch von Südwesten bis Südosten kräftige Schauer und Gewitter. Die Höchstwerte liegen im Norden bei 19 bis 25 Grad. Sonst werden sommerliche 25 bis 36 Grad erreicht. Am Dienstag ist es im Norden und an den Alpen wolkig mit einzelnen Schauern. Ansonsten scheint häufig die Sonne bei 18 bis 34 Grad.
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7: Guten Morgen, 4 nach 5, neue Woche.
6: Guten Morgen, wir starten mit richtig guter Laune in den Montag.
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0: Der Maggie Reilly Hit bei uns auf Deutsch, wenn wir uns berühren. Danke, Claudia, dass du den gemacht hast. Claudia Jung hier. Guten Morgen.
1: Guten Morgen.
0: Sind zurück hier aus dem schönen Wochenende. Inka und Norman, der neue Schlager Radio Morgen. 5:11 haben wir es jetzt.
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0: Ja, passend für das heiße Wetter, die Musik hier bei Schlagerradio, Julian Reim und Aloe Vera. Guten Morgen. Jetzt haben wir es 18 Minuten nach 5.
1: Ja, auch diese Woche geht eben wieder richtig, richtig heiß los und so zieht sich's auch durch die ganze Woche. Mhm. Norm, du bist da auf einen richtig guten Tipp gestoßen, ne?
0: Ja, so ein Ria-Experte bei TikTok erzählt, was zu tun ist. Hör mal rein.
2: Nimmst du Wasser, kaltes Wasser, ein Handtuch, nass darunter, ausbringen, dann um den Hals wickeln, legst es einfach so hinten drauf.
0: Also.
2: Und dann bei der Hitze,
0: kalter Nacken.
2: Ruhig, und legst dich hin und dann ziehst du einfach
1: jetzt
2: den mittleren Kreislaufmeridian. Kannst du mit einem Schlüssel ziehen, wenn du keine andere Hilfe hast, und ziehst so drüber, ziehst so durch die Hand und gehst dann hier auf den Mittelfinger. Ziehst du so 4-5 Mal.
0: Jetzt sehen Sie ja nicht, weil wir im Radio sind. Wir können das ja auch posten, sag ich mal. Können wir ja mal uns auf Instagram hochladen, damit Sie das sehen. Das sind Reha-Experten. Das geht also von dem ganzen Arm. Zieht er da so einen knallharten Strich runter.
1: Ja, sieht ein bisschen brutal aus.
0: Aber das ist dieser Meridian, der bei der traditionell chinesischen Medizin irgendwas im Körper auslöst. Und das soll gegen zu viel Hitze oder wenn es ein bisschen schwindelig ist, wirken. Also finde ich, ist ein toller Tipp.
1: Ja, das klingt auf jeden Fall
0: gut. Vor allem schon mal das Ding mit dem Handtuch ist ja toll. Kennt der ein oder andere nur vom Nasenbluten, aber gegen Hitze hilft das natürlich auch.
1: Ja.

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3: Ich bin Jerome Nussbaum. Als Konsequenz aus dem gescheiterten Drohnenanschlag am Leipziger Flughafen will Bundesinnenminister Dobrindt offenbar die Anti-Drohneneinheit der Bundespolizei stärken.
4: So soll die Zahl der Mitarbeiter im gemeinsamen Drohnenabwehrzentrum von Bund und Ländern verdoppelt werden, auf 300, berichtet die Bild unter Berufung auf Regierungskreise. Außerdem soll das Netz der operativen Stützpunkte von 4 auf 8 Standorte erhöht werden. Inzwischen erhärtet sich der Verdacht auf eine zweite Drohne. Eine Frachtmaschine von DHL soll damit kurz nach der Flughafensperrung wegen der entdeckten Sprengstoffdrohne beim Durchstarten in geringer Höhe zusammengestoßen sein. Nach Überresten wird noch immer gesucht. Ulrike Klein, Redaktion.
3: Linken-Bundeschef Pantisano schließt eine Unterstützung der CDU in Sachsen-Anhalt mit Blick auf die bevorstehende Landtagswahl nicht aus. Es gelte jetzt zu verhindern, dass eine rechtsextreme Partei dort an die Macht komme, sagte er im ZDF-Sommerinterview.
5: Wir haben in den letzten Jahren als Linke gezeigt, dass wir Verantwortung für dieses Land übernehmen.
6: Also ja.
5: Vor allem dann, wenn es darum geht, die AfD zu verhindern, an die Macht zu kommen. Das machen wir in Thüringen, in Sachsen. Das haben wir auch in Sachsen-Anhalt gemacht, indem wir die Verfassung antifaschistisch auch geprägt haben, um zu verhindern, dass eine rechtsextreme Partei diese verändert. Das heißt, wir haben Verantwortung gezeigt. Die Frage ist, ist der Herr Schulze bereit dazu, diese Verantwortung auch zu tragen und zu übernehmen?
3: Die AfD liegt in Umfragen derzeit deutlich vorn. Der amtierende CDU-Ministerpräsident Schulze könnte daher auf Stimmen der Linken angewiesen sein, um wiedergewählt zu werden. Allerdings lehnt die CDU eine Zusammenarbeit mit der Linken bisher kategorisch ab. Arbeitgeberpräsident Dulger fordert die Politik auf, die tägliche Höchstarbeitszeit durch eine wöchentliche zu ersetzen. Die Spielräume der europäischen Arbeitszeitrichtlinie würden fast überall genutzt, nur nicht in Deutschland, sagte er. Während das deutsche Gesetz die tägliche Arbeitszeit im Grundsatz auf 8 Stunden begrenzt, sieht die EU eine wöchentliche Höchstarbeitszeit von 48 Stunden vor. Im Koalitionsvertrag hatten CDU und SPD vereinbart, eine entsprechende Möglichkeit auch hierzulande zu schaffen. Die Gewerkschaften warnen jedoch vor einem Ende des 8-Stunden-Tages. Wegen des extremen Niedrigwassers im Rhein sind gestern trotz Sonntagsfahrverbots zahlreiche Lkw unterwegs gewesen. In Nordrhein-Westfalen kam es dadurch nach ARD-Recherchen nicht zu mehr Staus als sonst. Dort war das Fahrverbot schon gelockert worden, weil die Frachtschifffahrt wegen der niedrigen Pegelstände derzeit nur eingeschränkt funktioniert. Auch im Saarland, Rheinland-Pfalz und Niedersachsen werden mehr Güter auf die Straßen gebracht. In der zweiten Fußball-Bundesliga sind Cottbus und auch Nürnberg mit deutlichen Siegen in die neue Saison gestartet. Cottbus gewann gegen Hannover mit 3:1. Nürnberg konnte sich mit 3:0 gegen Dresden durchsetzen. Außerdem trennten sich St. Pauli und Greuther Fürth 1:1.
7: Jetzt kompetent und zuverlässig das Wetter bei uns in der Region. Der Tag heute startet wechselhaft. Im Laufe des Tages gibt es einen Mix aus Sonne und Wolken, aber auch vereinzelt etwas Regen und Gewitter. Die Tageshöchstwerte klettern rauf auf 30 bis 35 Grad.
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0: Schickeria, die Spider-Murphy ging. Da bekommen wir gute Laune zum Start in diese neue, wieder heiße Woche. Hier ist Schlagerradio. Es ist 20 Minuten vor 6.
1: Es gibt wieder einen neuen Urlaubstrend.
0: Ach was,
1: erzähl. Und der ist gar nicht so neu, wie man denkt, sondern fühlt sich eher an wie so ein Besuch bei Oma. Das nennt sich Nonna-Maxing. Mhm. Und das ist der neue Trend. Weißt du, was das heißt?
0: Eine Nonna ist Oma auf Italienisch.
1: Genau.
0: Ich habe so die Nonnas mal so einen Film gesehen. Maxing, ich denke mir an Wachsen, aber...
1: Nee, das ist nicht ganz damit gemeint.
0: Also maximal wie eine Oma sich bewegen, oder?
1: Also Nonna-Maxing heißt eine ganz bewusste Rückkehr zu den einfachen Dingen des Lebens. Zum Beispiel lange am Tisch sitzen, gemeinsam kochen, regionale Lebensmittel genießen, einfach mal einen Spaziergang machen und nichts planen müssen im Urlaub.
0: Sollte man eigentlich den ganzen Tag so machen,
1: ja,
0: ne? Ich denke, viele unserer Hörer versuchen das auch durchzusetzen.
1: Ja, eigentlich schon.
0: Nicht
1: und man
0: immer
1: sagt
0: Fast Food.
1: Viele hängen ja sonst immer am Handy oder machen die ganze Zeit nur Fotos vom Urlaub oder sind irgendwie immer unterwegs. Und hier geht es nochmal so ein bisschen um Tradition. Gutes Essen, Wärme, da steht ja die Nonna für, ne? Und dass man eben mal ein ganz anderes Reiseprogramm hat, ohne Stress und
0: ja,
1: so.
0: Ja,
1: zurück zu den
0: das
1: Alten.
0: Hatte ich mir auch am Wochenende vorgenommen. Ich dachte, am Abend sitzt du dich schön raus, entspannst mit einer Flasche Wein und relaxed. Und was passiert?
1: Eine Mücke.
0: Ja, da ist nichts hier mit Nonna-Maxing, da ist Mückenjagen angesagt.
1: Blöd.

0: 1, Rudolf Kunze zum Start in Ihren Montagmorgen. Heute ist der 10. August. Jawohl, die Zeit vergeht schon wieder.
1: Ja, so schnell.
0: Guten Morgen, Inka Norman hier, der neue Schlagerradio Morgen gleich, Sabrina Berger und Mama Maria.
1: Das Wetter bei uns heute in Deutschland ist ein Mix aus Sonne, Wolken und etwas Regen bei Höchstwerten um die 29 bis 35 Grad.
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3: Jack, one check, du, was liegt heute an, Kollege Olo?
4: Guten Morgen, Captain O. Die FIFA-Funktionäre stehen geschlossen hinter Infantino.
3: Jetzt im Ernst?
4: Ja.
3: Das läuft für den hier wie geschmiert. Achtung, Cabin Crew, Fräulein Schieber, bitte ins Cockpit.
5: Ja, Captain.
3: Alles gut bei Ihnen da hinten?
5: Ja, aber momentan diese Staus überall.
3: Ja, was meinen Sie denn jetzt? Reformstau, Hitzestau?
5: Nee, Autobahnstau. Wir wollten am Wochenende zum Baggersee. 20 Kilometer in 2 Stunden, ist doch der Wahnsinn.
3: Oh, ich bemerke einen latenten Aggressionsstau, nicht?
5: Ja, wenn schon Montag ist und das Wochenende so doof war. Nur weil es so viele Autos und vor allem Baustellen überall gibt. Nur noch Baustellen.
3: Ja, da kommt man aus dem Staunen nicht mehr raus. Vor allem fahren alle genau dann los, wenn die Staugefahr am höchsten ist. Ja, unlogisch.
5: Ja, doch, ist klar. Bei vielen sind die Sommerferien bald zu Ende. Bei den anderen haben sie erst angefangen und alle müssen irgendwie von A nach B.
3: Ja, da ist doch besser, von B nach A zu fahren. Da will ja sonst keiner dann hin. Oder man plant den Sommerurlaub für eine andere Zeit, antizyklisch sozusagen, nicht?
5: Ja, wie soll das gehen, bitte sehr? Es sind ja nur 6 Wochen Sommerferien. Ja,
3: dann halt in der 7. und 8. Woche. Wofür gibt's Ganztagsschulen?
5: Entschuldigung, könnte ich hier mal abstauben?
3: Nein! So, Landanflug Oder Tower meldet, wir müssen in die Warteschleife. Hohes Verkehrsaufkommen auf Landebahn 2. War ja klar, dass das nichts bringt.
5: Was?
3: Na, Tempolimit.
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0: Hier ist der neue Schlager Radio Morgen. Inka Norman für Sie am Start.
1: Guten Morgen.
0: Rein geht's. Nach 6 haben wir Johannes Oerding, Vanessa Mai mit ihrem neuen Hit und auch frische neue Musik von Lena Marie Engel.
1: Auch heute ist es wieder heiß und es gibt eine verrückte Idee aus Tokio. Ein Kühlschrank für Menschen. Wie der aussehen kann und wie der Coffee wieder kostet, darüber sprechen wir um 6.10 Uhr.
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3: Ich bin Jerome Nussbaum. Als Konsequenz aus dem gescheiterten Drohnenanschlag am Leipziger Flughafen will Bundesinnenminister Dobrindt offenbar die Anti-Drohneneinheit der Bundespolizei stärken.
4: So soll die Zahl der Mitarbeiter im gemeinsamen Drohnenabwehrzentrum von Bund und Ländern verdoppelt werden. Auf 300, berichtet die Bild unter Berufung auf Regierungskreise. Außerdem soll das Netz der operativen Stützpunkte von 4 auf 8 Standorte erhöht werden. Inzwischen erhärtet sich der Verdacht auf eine zweite Drohne. Eine Frachtmaschine von DHL soll damit kurz nach der Flughafensperrung wegen der entdeckten Sprengstoffdrohne beim Durchstarten in geringer Höhe zusammengestoßen sein. Nach Überresten wird noch immer gesucht. Ulrike Klein, Redaktion.
3: Linken-Bundeschef Pantisano schließt eine Unterstützung der CDU in Sachsen-Anhalt mit Blick auf die bevorstehende Landtagswahl nicht aus. Es gelte jetzt zu verhindern, dass eine rechtsextreme Partei dort an die Macht komme, sagte er im ZDF-Sommerinterview.
5: Wir haben in den letzten Jahren als Linke gezeigt, dass wir Verantwortung für dieses Land übernehmen.
6: Also ja.
5: Vor allem dann, wenn es darum geht, die AfD zu verhindern, an die Macht zu kommen. Das machen wir in Thüringen, in Sachsen. Das haben wir auch in Sachsen-Anhalt gemacht, indem wir die Verfassung antifaschistisch auch geprägt haben, um zu verhindern, dass eine rechtsextreme Partei diese verändert. Das heißt, wir haben Verantwortung gezeigt. Die Frage ist, ist der Herr Schulze bereit dazu, diese Verantwortung auch zu tragen und zu übernehmen?
3: Die AfD liegt in Umfragen derzeit deutlich vorn. Der amtierende CDU-Ministerpräsident Schulze könnte daher auf Stimmen der Linken angewiesen sein, um wiedergewählt zu werden. Allerdings lehnt die CDU eine Zusammenarbeit mit der Linken bisher kategorisch ab. Arbeitgeberpräsident Dulger fordert die Politik auf, die tägliche Höchstarbeitszeit durch eine wöchentliche zu ersetzen. Die Spielräume der europäischen Arbeitszeitrichtlinie würden fast überall genutzt, nur nicht in Deutschland, sagte er. Während das deutsche Gesetz die tägliche Arbeitszeit im Grundsatz auf 8 Stunden begrenzt, sieht die EU eine wöchentliche Höchstarbeitszeit von 48 Stunden vor. Im Koalitionsvertrag hatten CDU und SPD vereinbart, eine entsprechende Möglichkeit auch hierzulande zu schaffen. Die Gewerkschaften warnen jedoch vor einem Ende des 8-Stunden-Tages. Wegen des extremen Niedrigwassers im Rhein sind gestern trotz Sonntagsfahrverbots zahlreiche Lkw unterwegs gewesen. In Nordrhein-Westfalen kam es dadurch nach ARD-Recherchen nicht zu mehr Staus als sonst. Dort war das Fahrverbot schon gelockert worden, weil die Frachtschifffahrt wegen der niedrigen Pegelstände derzeit nur eingeschränkt funktioniert. Auch im Saarland, Rheinland-Pfalz und Niedersachsen werden mehr Güter auf die Straßen gebracht. In der 2. Fußball-Bundesliga sind Cottbus und auch Nürnberg mit deutlichen Siegen in die neue Saison gestartet. Cottbus gewann gegen Hannover mit 3:1. Nürnberg konnte sich mit 3:0 gegen Dresden durchsetzen. Außerdem trennten sich St. Pauli und Greuther Fürth 1:1.
1: Das Schlagerradio-Wetter in Deutschland. Wir haben in Hamburg 16 Grad, in Dresden 20 Grad und in München 15 Grad. Heute zieht im Norden Regen mit einzelnen Gewittern durch. In der Mitte und im Süden scheint zunächst oft die Sonne. Am Nachmittag bilden sich jedoch von Südwesten bis Südosten kräftige Schauer und Gewitter. Die Höchstwerte liegen im Norden bei 19 bis 25 Grad. Sonst werden sommerliche 25 bis 36 Grad erreicht. Am Dienstag ist es im Norden und an den Alpen wolkig mit einzelnen Schauern. Ansonsten scheint häufig die Sonne bei 18 bis 34 Grad.
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0: Guten Morgen an Ihrem Montag, 4:04.
1: Guten Morgen, bei uns fallen Sorgen und Stress ab, auch montags.
0: Helene regt sich auf und 0 auf 100
1: oh,
0: jetzt.
1: Ja. Hui.

0: Peter Maffay um 6:11.
1: Guten Morgen.
0: Schlagerradio mit Inka Norman hier an ihrem Montagmorgen. Gleich gibt's neue Musik von Lena Marie Engel. Wir feiern.
1: Also ich muss ja sagen, ich glaube bei den Temperaturen, da ist es ja so, dass auch viele bei uns im Büro leiden, weil wir die keine Klimaanlage haben oder die Häuser, die keine Klimaanlage haben, kennen wir schon seit den letzten Wochen. Aber da gibt's jetzt eine richtig verrückte und ich würde auch sagen coole Idee aus Tokio.
0: Aha.
1: Ein Kühlschrank für Menschen zum Reinsetzen. Es ist die Dohai Monbox, also eine Mischung aus Telefonzelle und Kühlkammer.
0: Das klingt wirklich interessant. Also sonst haben die ja immer was mit Sauna am Hut oder
1: ja, genau.
0: Das haben diese großen Bäder mit heißem Wasser, wo man sich reinsetzt. Aber diesmal umgekehrt, richtig kalt.
1: Ja.
0: Wie kalt ist es denn dann in dieser Kühlbox?
1: Klingt eigentlich noch recht warm. Da drin sind 15 Grad. Also wird man denken, es ist eigentlich eher warm. Aber 5 Grad kalte Luft strömt auf Nacken, Rücken und Beine, so ein Dampf, ne, der da
0: kommt. Schon eine Verspannung gleich wieder.
1: Ja, es könnte ein bisschen kühl werden. Aber sie ist auch mobil, also man kann sie dann halt überall irgendwo hinsetzen. Ins Büro, zu Hause.
0: Aber der Nachteil ist, wenn das wie so ein Kühlschrank ist, weißt du, da gehst du da rein, machst die Tür zu, ihr Licht geht aus.
1: Nee, die ist durchsichtig, die hat eine Glasscheibe vorne. Also man kann sogar rausgucken.
0: Gott sei Dank, okay. Und was kostet so ein Ding, wenn man sich jetzt sowas hier kaufen möchte?
1: Ja, es gibt zwei Haken. Es ist teuer, 8.000 Euro, ist ja schon nochmal happig, ne? Und der andere Haken ist, draußen die Außentemperatur muss 35 Grad sein, das ist die maximale.
0: Mhm.
1: Also bei alleine 37 Grad funktioniert es nicht.
0: Da kaufe ich mir doch für 1.000 Euro einen Kühlschrank.
1: Das geht
0: mit einer Taschenlampe setze ich mich da rein.
1: Das wäre doch mal eine Idee, da wollen wir ein Foto von haben.

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0: An guten Tagen, das wird heute einer. Johannes Oerding hier bei Schlager Radio. Wir haben es 19 Minuten nach 6.
1: Immer wieder sonntags läuft nach und nach in die Zielgerade. Ja, und gestern gab es auch nochmal eine Folge. Und Semino Rossi war zu Gast. Und bei den heißen Temperaturen hatte er als Argentinier einen richtig guten Tipp für uns und für Stefan Moss.
2: Wir trinken so viel Mate-Tee. Und du trinkst keine Mate-Tee. Mate ist unser Nationalgetränk in Argentinien. Ein solcher Hit kommt sehr gut an.
0: Aber es wurde auch ganz emotional, denn Stefan Moss erinnert sich daran, dass Semino Rossi ihn in der ersten Sendung besucht hat.
3: Erste Sendung, 16. Juni 2005, warst du mein Gast.
2: Ich freue mich. Aber ich möchte eine kleine Sky sagen. Eine Dankeschön, dass du mich unterstützt in den letzten so viele Jahre. Und ich bin so glücklich, dass ich hier dabei sein durfte. Danke, Stefan.
1: Es wurde ganz emotional, hat fast ein bisschen Tränchen bekommen.
3: Du hast ja meine IBAN-Nummer und von dem her alles gut.
1: Den Humor hat er aber nicht verloren, ne?
0: Ja, so kennt man ihn.

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2: So heiß wie in den vergangenen zwei Monaten war es in Westeuropa noch nie seit Beginn der Aufzeichnungen. Bei der Durchschnittstemperatur gab es ein deutliches Plus. Was ist denn da zu hören, Jerome, in den Schlagerradio-Nachrichten?
3: Nach Angaben des EU-Klimadienstes Copernicus waren es gut 21,6 Grad. Das ist fast 2,8 Grad über dem langjährigen Juni-Mittelwert von 1991 bis 2020. Auffällig war demnach ein ausgeprägtes Temperaturgefälle von West- nach Osteuropa und Skandinavien, wo es wesentlich kühler war. Der Klimadienst hebt auch die Serie von 4 Hitzewellen seit Mai hervor, was für die Region außergewöhnlich viel sei. Im Rhein und anderen großen Flüssen führen hohe Temperaturen und Trockenheit zu weiter fallenden Pegeln. Deshalb wurde in Nordrhein-Westfalen, Rheinland-Pfalz, dem Saarland und in Niedersachsen schon das Sonntagsfahrverbot für Lkw gelockert. Aus NRW heißt es, dass zahlreiche Lastwagen gestern auf den Straßen unterwegs waren. Es sei dabei laut ARD-Recherchen nicht zu mehr Staus als sonst gekommen. Das Fahrverbot wurde gelockert, weil die Frachtschifffahrt wegen der niedrigen Pegelstände derzeit nur eingeschränkt funktioniert.
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3: Der Wasserstand der Elbe fällt immer weiter. Am Pegel Magdeburg-Strombrücke wurden nur noch 41 cm gemessen. Das sind 4 cm weniger als der bisherige niedrigste bekannte Wasserstand aus dem Sommer 2019. Ein Regionalzug mit 500 Menschen von Cottbus nach Berlin ist am Abend evakuiert worden. Es gab einen technischen Defekt. Daraufhin fiel die Klimaanlage aus und mehrere Passagiere klagten über Kreislaufprobleme.
2: Jetzt kompetent und zuverlässig das Wetter bei uns in der Region. Der Tag heute startet wechselhaft. Im Laufe des Tages gibt es einen Mix aus Sonne und Wolken, aber auch vereinzelt etwas Regen und Gewitter. Die Tageshöchstwerte klettern rauf auf 30 bis 35 Grad.
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0: Und auf geht's, die Sonne. Wir starten in den heißen Tag. Es ist 6.39 Uhr. Hier ist der neue Schlager Radio Morgen mit Inka und Norman.
1: Ja, Norman, wie war denn dein Wochenende? Du warst auf einer Hochzeit.
0: Viel erlebt, ja. Freitag war die Hochzeit. Das war übrigens eine asiatische Hochzeit. Mhm. Da waren viele Vietnamesen dabei. Ja. Und es wurde Karaoke gesungen.
1: Das, ach cool,
0: das
1: ist
0: natürlich
1: lustig.
0: Die Asiaten können das ganz gut. Und ich war natürlich überrascht, wie gut die das konnten.
1: Nein, ehrlich?
0: Und dachte es echt, wenn die Backstreet Boys gesungen haben, die stehen da. Also da habe ich so mit meiner Interpretation der Münchner Freiheit nicht mich angemeldet. Sagt, nee, das lasse ich mal stecken, weil die performen einfach mal fantastisch.
1: Wow.
0: Die bewegen sich so. Das war wirklich Live-Konzert das die ganze Zeit am Freitag.
1: Also die Videos hätte ich aber mal gern gesehen. Hast du was aufgezeichnet?
0: Ich habe was aufgezeichnet, ja.
1: Und
0: am Samstag war ich dann noch bei Ariane Perl, die unsere Hymne von Schlagerradio singt, in Falkensee bei einem schönen Fest. Ja.
1: War schön. Und deine Mutter hat auch gedanced.
0: Die hat richtig getanzt,
1: habe ich
0: was gepostet, genau. Und
1: sehr
0: du
1: schön.
0: Hast Weinproben genommen, ja?
1: Ja, so gesagt, nicht nur Proben, sondern einfach ein Glas getrunken. Aber ich muss sagen, es war richtig lustig. Also in Köln war ja dieses große Weinfest am Rheinufer und es ist einfach die Hölle los da. Hunderte Menschen laufen da rum, trinken Wein, quatschen und so richtig schönes Wetter mit Sonnenuntergang gesehen. Und also war wirklich richtig schön, muss
0: ganz
1: ich sagen.
0: Ganz romantisch. Wie viel Wein hast du denn geschafft dann da?
1: Ehrlich gesagt, ich glaube, ich trinke meistens 2 Gläser, weil sonst geht es mir am nächsten Tag nicht gut. Und zwei so, ne? Und dann kann man mal 2 verschiedene
0: Rosé
1: probieren.
0: Oder?
1: Beides. Einen weißen und einen Rosé.
0: Ich
1: perfekte
0: kenn doch
1: Mischung.
0: Meine Inka.
1: Genau.

0: stehen mit neuer Musik. Sonja Liebing, schon längst verliebt hier, Schlagerradio 6:46 Uhr.
1: Das Wetter bei uns heute in Deutschland ist ein Mix aus Sonne, Wolken und etwas Regen bei Höchstwerten um die 29 bis 35 Grad.
0: Und jetzt Zeit für die ersten Hörer des Tages. Hitzetipps gab es heute Morgen schon von Semino Rossi.
1: Ja.
0: Mate-Tee trinken die da unten.
1: Habe ich auch noch nicht getrunken, ne?
0: Ja, vielleicht soll das einen gegen die Hitze irgendwie schützen. Auf alle Fälle haben wir Kerstin auch dran mit einem fantastischen Tipp an der 08079 89 99.
2: Hallo liebes Schlagerradio, also meine Tipps bei der Hitze sind definitiv kühlendes Essen. Klingt ganz verrückt, aber es gibt tatsächlich Nahrungsmittel wie zum Beispiel Melone, Gurke oder Salat, die ja sehr viel aus Wasser bestehen, die dann automatisch kühlen. Und auf keinen Fall zu kalte Getränke, weil sonst ist der Körper nur damit beschäftigt, im Endeffekt runterzukühlen, sondern eben nicht zu kalt zu trinken, sondern, so komisch wie es klingt, aber auch mal einen warmen Tee.
0: Okay, ja, das haben wir ja von Semino gehört, ja. Ich habe trotzdem eine Slushie-Maschine zu Hause.
1: Ja, ich glaube, die ist auch nicht schlecht.
0: Ich mag trotzdem manchmal etwas Kühles trinken, ja. Oder auch ein Gazpacho. Das ist ja auch eine ganz besondere Suppe, die in Spanien sehr beliebt ist.
1: Ist lecker.
0: Und auch gesund ist. Und das Rezept ist recht einfach. Sie schmeißen einfach Paprika, Tomate, Knoblauch, Gurke rein in den Mixer.
1: Und sehr viel Knoblauch.
0: Ja, und dann ein bisschen Olivenöl, Salz und dann kalt genießen.

0: Hier ist der neue Schlagerradio Morgen. Inka Norman für Sie am Start. Gleich gibt's nach 7 Dennis Wilms. Ja, kennen wir aus dem Fernsehen. Ja. Der singt auch Träum von dir. Eine richtig schöne Nummer. Und Andrea Berg.
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2: Ich bin Jerome Nussbaum. Als Konsequenz aus dem gescheiterten Drohnenanschlag am Leipziger Flughafen will Bundesinnenminister Dobrindt offenbar die Anti-Drohneneinheit der Bundespolizei stärken.
3: So soll die Zahl der Mitarbeiter im gemeinsamen Drohnenabwehrzentrum von Bund und Ländern verdoppelt werden, auf 300, berichtet die Bild unter Berufung auf Regierungskreise. Außerdem soll das Netz der operativen Stützpunkte von 4 auf 8 Standorte erhöht werden. Inzwischen erhärtet sich der Verdacht auf eine zweite Drohne. Eine Frachtmaschine von DHL soll damit kurz nach der Flughafensperrung wegen der entdeckten Sprengstoffdrohne beim Durchstarten in geringer Höhe zusammengestoßen sein. Nach Überresten wird noch immer gesucht. Ulrike Klein, Redaktion.
2: Linken-Bundeschef Pantisano schließt eine Unterstützung der CDU in Sachsen-Anhalt mit Blick auf die bevorstehende Landtagswahl nicht aus. Es gelte jetzt zu verhindern, dass eine rechtsextreme Partei dort an die Macht komme, sagte er im ZDF-Sommerinterview.
4: Wir haben in den letzten Jahren als Linke gezeigt, dass wir Verantwortung für dieses Land übernehmen. Also ja. Vor allem dann, wenn es darum geht, die AfD zu verhindern, an die Macht zu kommen. Das machen wir in Thüringen, in Sachsen. Das haben wir auch in Sachsen-Anhalt gemacht, indem wir die Verfassung antifaschistisch auch geprägt haben, um zu verhindern, dass eine rechtsextreme Partei diese verändert. Das heißt, wir haben Verantwortung gezeigt. Die Frage ist, ist der Herr Schulze bereit dazu, diese Verantwortung auch zu tragen und zu übernehmen?
2: Die AfD liegt in Umfragen derzeit deutlich vorn. Der amtierende CDU-Ministerpräsident Schulze könnte daher auf Stimmen der Linken angewiesen sein, um wiedergewählt zu werden. Allerdings lehnt die CDU eine Zusammenarbeit mit der Linken bisher kategorisch ab. Arbeitgeberpräsident Dulger fordert die Politik auf, die tägliche Höchstarbeitszeit durch eine wöchentliche zu ersetzen. Die Spielräume der europäischen Arbeitszeitrichtlinie würden fast überall genutzt, nur nicht in Deutschland, sagte er. Während das deutsche Gesetz die tägliche Arbeitszeit im Grundsatz auf 8 Stunden begrenzt, sieht die EU eine wöchentliche Höchstarbeitszeit von 48 Stunden vor. Im Koalitionsvertrag hatten CDU und SPD vereinbart, eine entsprechende Möglichkeit auch hierzulande zu schaffen. Die Gewerkschaften warnen jedoch vor einem Ende des 8-Stunden-Tages. Wegen des extremen Niedrigwassers im Rhein sind gestern trotz Sonntagsfahrverbots zahlreiche Lkw unterwegs gewesen. In Nordrhein-Westfalen kam es dadurch nach ARD-Recherchen nicht zu mehr Staus als sonst. Dort war das Fahrverbot schon gelockert worden, weil die Frachtschifffahrt wegen der niedrigen Pegelstände derzeit nur eingeschränkt funktioniert. Auch im Saarland, Rheinland-Pfalz und Niedersachsen werden mehr Güter auf die Straßen gebracht. In der zweiten Fußball-Bundesliga sind Cottbus und auch Nürnberg mit deutlichen Siegen in die neue Saison gestartet. Cottbus gewann gegen Hannover mit 3:1. Nürnberg konnte sich mit 3:0 gegen Dresden durchsetzen. Außerdem trennten sich St. Pauli und Greuther Fürth 1:1.
5: Das Schlagerradio-Wetter in Deutschland. Wir haben in Hamburg 16 Grad, in Dresden 20 Grad und in München 15 Grad. Heute zieht im Norden Regen mit einzelnen Gewittern durch. In der Mitte und im Süden scheint zunächst oft die Sonne. Am Nachmittag bilden sich jedoch von Südwesten bis Südosten kräftige Schauer und Gewitter. Die Höchstwerte liegen im Norden bei 19 bis 25 Grad. Sonst werden sommerliche 25 bis 36 Grad erreicht. Am Dienstag ist es im Norden und an den Alpen wolkig mit einzelnen Schauern. Ansonsten scheint häufig die Sonne bei 18 bis 34 Grad.
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6: Guten Morgen, 4 nach 7.
5: Guten Morgen, mit uns geht die Arbeit morgens leichter von der Hand.
6: Und jetzt eine der ganz großen Andrea Beck-Hits mit dem Lügen.

0: Lüge.
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2: Gott verspricht dir wie Mose. Ich selbst werde dir vorangehen und dich zur Ruhe kommen lassen. Du hast Gnade vor meinen Augen gefunden. Und ich kenne dich mit Namen. Aus dem 2. Buch Mose, Absatz 33, Vers 14 und 17.
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0: 11 nach 7 Uhr Schlagerradio in ihrem Montagmorgen. Es war neue Musik von Dennis Wilms und Träum von dir.
1: Am Samstag und auch am Freitag wurde 20 Jahre Sebastian Fitzek auf der Berliner Waldbühne gefeiert mit richtig coolen Gästen. Zum Beispiel Ray Garvey, Naturally 7 waren da und ganz viele andere Überraschungsgäste.
0: Ja, wie kann man sich das vorstellen? Sebastian Fitzek als Krimibuchautor in der Waldbühne. Ich glaube, für ihn ist ein großer Traum in Erfüllung gegangen, dort dazustehen, wo mal die Rolling Stones waren.
1: Ja, unglaublich, ne?
0: Und er hat aber auch gesungen. Und zwar haben wir jetzt einen kleinen Ausschnitt rausgesucht. Nämlich, man bekommt ja als Krimibuchautor auch immer so Nachrichten-Hater, ne? Die sagen, ach, der Sebastian Fitzek, sein Buch lese ich nicht.
1: Genau, die sind immer sehr nett.
0: Und das hat er jetzt in einen Schlager umgewandelt und auf der Bühne performt und gesungen. Wir hören mal kurz rein.

0: Anna-Marie Alfeld, Klasse Nummer Neugeboren, 7.20 Uhr haben wir es. Sie stehen auf mit uns. Wir sind Schlagerradio.
1: Das Wetter bei uns heute in Deutschland ist ein Mix aus Sonne, Wolken und etwas Regen bei Höchstwerten um die 29 bis 35 Grad.
2: Letzter Aufruf für zwei Piloten über den Brücken.
3: Jack, one check, du, was liegt heute an, Kollege Olo?
4: Guten Morgen, Captain O. Die FIFA-Funktionäre stehen geschlossen hinter Infantino.
3: Jetzt im Ernst?
4: Ja.
3: Das läuft für den hier wie geschmiert. Achtung, Cabin Crew, Fräulein Schieber mit ins Cockpit.
5: Ja, Captain.
3: Alles gut bei Ihnen da hinten?
5: Ja, aber momentan diese Staus überall.
3: Ja, was meinen Sie denn jetzt? Reformstau, Hitzestau?
5: Nee, Autobahnstau. Wir wollten am Wochenende zum Baggersee. 20 Kilometer in 2 Stunden, ist doch der Wahnsinn.
3: Oh, ich bemerke einen latenten Aggressionsstau, nicht?
5: Ja, wenn schon Montag ist und das Wochenende so doof war. Nur weil es so viele Autos und vor allem Baustellen überall gibt. Nur noch Baustellen.
3: Ja, da kommt man aus dem Staunen nicht mehr raus. Vor allem fahren alle genau dann los, wenn die Staugefahr am höchsten ist. Ja, unlogisch.
5: Ja, doch, ist klar. Bei vielen sind die Sommerferien bald zu Ende. Bei den anderen haben sie erst angefangen und alle müssen irgendwie von A nach B.
3: Ja, da ist doch besser, von B nach A zu fahren. Da will ja sonst keiner dann hin. Oder man plant den Sommerurlaub für eine andere Zeit, antizyklisch sozusagen, nicht?
5: Ja, wie soll das gehen, bitte sehr? Es sind ja nur 6 Wochen Sommerferien. Ja,
3: dann halt in der 7. und 8. Woche. Wofür gibt's Ganztagsschulen?
5: Entschuldigung, könnte ich hier mal abstauben?
3: Nein! So, Landanflug Roter Tower meldet, wir müssen in die Warteschleife. Hohes Verkehrsaufkommen auf Landebahn 2. War ja klar, dass das nichts bringt.
5: Was?
3: Na, Tempolimit.
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5: So heiß wie in den vergangenen zwei Monaten war es in Westeuropa noch nie seit Beginn der Aufzeichnungen. Bei der Durchschnittstemperatur gab es ein deutliches Plus. Was ist denn da zu hören, Jerome, in den Schlagerradio-Nachrichten?
6: Nach Angaben des EU-Klimadienstes Copernicus waren es gut 21,6 Grad. Das ist fast 2,8 Grad über dem langjährigen Juni-Mittelwert von 1991 bis 2020. Auffällig war demnach ein ausgeprägtes Temperaturgefälle von West- nach Osteuropa und Skandinavien, wo es wesentlich kühler war. Der Klimadienst hebt auch die Serie von 4 Hitzewellen seit Mai hervor, was für die Region außergewöhnlich viel sei. Im Rhein und anderen großen Flüssen führen hohe Temperaturen und Trockenheit zu weiter fallenden Pegeln. Deshalb wurde in Nordrhein-Westfalen, Rheinland-Pfalz, dem Saarland und in Niedersachsen schon das Sonntagsfahrverbot für Lkw gelockert. Aus NRW heißt es, dass zahlreiche Lastwagen gestern auf den Straßen unterwegs waren. Es sei dabei laut ARD-Recherchen nicht zu mehr Staus als sonst gekommen. Das Fahrverbot wurde gelockert, weil die Frachtschifffahrt wegen der niedrigen Pegelstände derzeit nur eingeschränkt funktioniert.
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6: Der Wasserstand der Elbe fällt immer weiter. Am Pegel Magdeburg-Strombrücke wurden nur noch 41 cm gemessen. Das sind 4 cm weniger als der bisherige niedrigste bekannte Wasserstand aus dem Sommer 2019. Ein Regionalzug mit 500 Menschen von Cottbus nach Berlin ist am Abend evakuiert worden. Es gab einen technischen Defekt. Daraufhin fiel die Klimaanlage aus und mehrere Passagiere klagten über Kreislaufprobleme.
5: Jetzt kompetent und zuverlässig das Wetter bei uns in der Region. Der Tag heute startet wechselhaft. Im Laufe des Tages gibt es einen Mix aus Sonne und Wolken, aber auch vereinzelt etwas Regen und Gewitter. Die Tageshöchstwerte klettern rauf auf 30 bis 35 Grad.
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0: 7.39 Uhr, hier ist Schlagerradio, gleich ein tolles Duett. Die unvergessene Bonnie Tyler singt Deutsch mit Matthias Reim bei uns.
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2: Guten Morgen, Doreen ist bei uns, hallo.
0: Guten Morgen.
3: Hallo, guten Morgen.
2: Na, wie war denn dein Wochenende?
3: Ja, wunderbar. Wochenende ist ja immer wunderbar.
2: Ja, ja. Das stimmt. Und was hast du so gemacht? Hast du das Wetter genossen oder warst du draußen? Was hast du gemacht?
3: Ja, wir waren unterwegs. Ne? Bei dem schönen Wetter kann man ja nur draußen unterwegs sein, Fahrrad fahren.
2: Ach schön, ja.
3: Ja, mit Freunden treffen.
0: Ordentliche Aktivitäten, ja. Also ich war auf einer Hochzeit, viele waren bei Sebastian Fitzig, meine Nachbarin zum Beispiel. Aber warm anziehen mit Jäckchen. Ich habe ihr gesagt, nochmal, es war kalt, frisch.
2: Abends hat sich dann aber abgekühlt, aber es war angenehm, fand ich, ne?
0: Ja.
2: Gute Mischung.
0: Doreen, es gibt 1.000 Euro für dich. Was würdest du mit dem Geld machen?
3: Ach, da gibt's viel.
2: Ja, da also, findet man immer was, ne?
3: Ich denke, da findet man immer was, genau.
0: Okay. Doreen lässt es offen, ja, und wir hoffen, dass du gewinnst. Du weißt, es geht um den Buchstaben L, hatten wir ja am Freitag angekündigt. Hast du am Wochenende ein bisschen üben können mit Freunden?
3: Eher weniger.
2: Okay, na gut, aber das L ist eigentlich ganz fair, finde ich, ne?
0: L wie Ludwig, 30 Sekunden, 10 Fragen müssen richtig beantwortet sein, dann gibt's die 1.000 Euro. Du bist bereit?
3: Ich bin bereit.
2: Dann viel Glück.
0: Wort endet auf Ung.
3: Leitung.
2: Film.
3: Weiter?
0: Weiter geht nicht. Sag nochmal.
3: Ach so. Lost.
0: Mhm. Automarke.
3: Lada.
2: Farbe.
3: Lila.
0: Bekleidungsstück.
3: Leggings.
2: Beruf.
3: Lehrer.
0: Vogel.
3: Lerche.
2: Sportart.
3: Leichtathletik.
0: Das waren gute 7.
2: Ja, gute 7 von 10. Ha, ganz knapp. Aber du gehst natürlich nicht leer aus. Du bekommst die rote Schlagerradio-Sonnenbrille mit den Herzen zugesendet. Für das schöne Wetter.
0: Ja, und jetzt in der Videothek dann alle Filme mit L angucken jetzt. Ja.
2: Herzquatsch war gar nicht so leicht. Ne?
0: Ja, aber dir ist was Gutes eingefallen. Leon, der Profi, wäre zum Beispiel auch gewesen. Also da gibt es schon einige Dinge. Ja.
2: Du hast dich auf jeden Fall sehr gut geschlagen.
0: Wir machen morgen weiter. Wer dabei sein möchte, ABC mit dem Wohnort an die 08079. 89,99 schicken und um 7.40 Uhr um 1.000 Euro spielen.

0: Der neue Helene Fischer-Hit heute Nacht. Guten Morgen in Ihrem Montag. 7 Uhr und
1: 48. 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
0: Was ist los in der Welt der Reichen und Schönen? Hier sind die Promi-News bei Schlagerradio.
2: Ella endlich hat ihr ganz persönliches Märchen wahrgemacht. Die 42-Jährige hat am Samstag ihren langjährigen Partner Marius Dasching geheiratet und gefeiert wurde ganz privat im kleinen Kreis in Weimar. Und für sie ist das natürlich besonders emotional. Sie hat ja den Song gemacht Küss mich, halt mich, lieb mich. Einer der romantischsten deutschen Hochzeitssongs überhaupt. Und jetzt wird eben aus ihrem großen Hit Realität. Sie hat Ja gesagt.
0: Großes Finale in Dresden bei der Kaisermania. 4 Konzerte gab es insgesamt, das letzte jetzt am Wochenende. Das war wieder ein Schlager-Mekka. Tausende haben da groß gefeiert und da gab es wirklich nichts zum Meckern im Mekka. Es war halt die Kaisermania. Wie sie es gehört, einfach fantastisch.
2: Beatrice Egli tauscht die Schlagerbühne gegen die große Quizrunde. Die Schweizerin ist bei der Jubiläumsausgabe der großen Maus-Show dabei und da muss sie gemeinsam mit Vincent Weiss knifflige Kinderfragen beantworten. Zum Beispiel, kann man im Looping eine Achterbahn ein Eis hochwerfen und wieder auffangen? Oder wann sind selbstfahrende Autos sicherer als Menschen? Die Antworten gibt es dann am 12. September im 1. und dann feiert die Maus ihren 20. Geburtstag mit Beatrice Egli mittendrin.
0: Mit dem Eis. Ich überlege, ob das funktioniert. Whitney Houston gibt es jetzt als Barbie. Mattel hat die Pop-Ikone mit einer eigenen Puppe geehrt. Mit einem glitzernden Bühnenkleid. Mhm. Erinnert sie wirklich an ihren legendären Auftritt im American Music Awards. Das ist wirklich eine Hommage. Wie er allerdings eine Helene Fischer Barbie haben möchte, die gibt es übrigens auch.

0: Hier ist der neue Schlager Radio Morgen. Inka Norman am Start für Sie. Marie Reim hat einen neuen Hit draußen. Den hören wir uns gleich an. Außerdem gibt's Howie mit Nachts, wenn alles schläft.
1: Und um 8.10 Uhr haben wir einen Tipp gegen die Hitze aus der traditionellen chinesischen Medizin. Seien Sie gespannt.
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9: Ich bin Jerome Nussbaum. So heiß wie in den vergangenen 2 Monaten ist es in Westeuropa noch nie gewesen seit Beginn der Aufzeichnungen. Nach Angaben des EU-Klimadienstes Copernicus waren es gut 21,6 Grad im Schnitt, fast 2,8 Grad über dem langjährigen Juni-Mittelwert von 1991 bis 2020.
10: Der Klimadienst hebt auch die Serie von 4 Hitzewellen seit Mai hervor, was für die Region außergewöhnlich viel sei. In Deutschland sorgen die hohen Temperaturen und Trockenheit im Rhein und anderen großen Flüssen für weiterfallende Pegel. So auch in der Elbe. Am Pegel Magdeburg-Strombrücke wurden nur noch 41 Zentimeter gemessen. Das sind 4 Zentimeter weniger als der bisherige niedrigste bekannte Wasserstand aus dem Sommer 2019. Ulrike Klein, Redaktion.
9: Der Wassermangel im Rhein könnte laut Binnenschiffern die internationale Transportroute bald zweiteilen. Damit werde im Laufe der Woche gerechnet, heißt es vom Bundesverband der deutschen Binnenschifffahrt. Es wird mit einer Unterbrechung im mittleren Flussabschnitt gerechnet. Laut Verbandschef Schwanen wäre der Rhein dann nicht mehr durchgängig befahrbar. Für den wichtigen Pegel Kaub werde erstmals ein nur noch einstelliger Wert prognostiziert, sagte er der Rheinischen Post. Nach der Generalsanierung auf der Bahnstrecke Berlin-Hamburg fährt nur jeder 4. Zug pünktlich. Die Bahn hat Medienberichte bestätigt, wonach gerade 25,8% aller Fernzüge planmäßig am Ziel angekommen sind. Grund für die Verspätungen sind demnach andauernde Restarbeiten. Für den Regionalverkehr ist deshalb unter anderem in Brandenburg am kommenden Wochenende nachts wieder Schienenersatzverkehr vorgesehen. Die Drohnenabwehr für deutsche Flughäfen wird verstärkt. Anlass dafür ist der gescheiterte, mutmaßliche Drohnenanschlag am Flughafen Leipzig-Halle.
11: Bundesinnenminister Dobrindt plant offenbar, die Zahl der Mitarbeiter im gemeinsamen Drohnenabwehrzentrum von Bund und Ländern zu verdoppeln. Auf 300, berichtet die Bild. Außerdem soll das Netz der operativen Stützpunkte von 4 auf 8 Standorte erhöht werden. Inzwischen erhärtet sich der Verdacht auf eine zweite Drohne, mit der eine Frachtmaschine beim Durchstarten zusammengestoßen sein soll. Sie soll als Beobachtungsdrohne für den geplanten Anschlag eingesetzt worden sein. Die Täter sollen sich im direkten Flughafenumfeld aufgehalten haben. Die Rede ist von einer hochkomplexen militärischen Operation. Noah Ulrich, Redaktion.
9: 30 Jahre nach dem Tod des bekannten US-Rappers Tupac Shakur beginnt der Mordprozess. In Las Vegas steht der mutmaßliche Drahtzieher vor Gericht. Der inzwischen 63-Jährige soll das Attentat im September 1996 in Auftrag gegeben haben. Bis heute sind die genauen Hintergründe für den Mord unklar. Cottbus und Nürnberg haben zum Saisonauftakt in der 2. Fußball-Bundesliga deutliche Siege gefeiert. Cottbus konnte sich mit 3:1 gegen Hannover durchsetzen. Nürnberg gewann mit 3:0 gegen Dresden. Außerdem trennten sich St. Pauli und Greuther Fürth 1:1.
1: Das Schlagerradio-Wetter in Deutschland. Wir haben in Hamburg 16 Grad, in Dresden 20 Grad und in München 15 Grad. Heute zieht im Norden Regen mit einzelnen Gewittern durch. In der Mitte und im Süden scheint zunächst oft die Sonne. Am Nachmittag bilden sich jedoch von Südwesten bis Südosten kräftige Schauer und Gewitter. Die Höchstwerte liegen im Norden bei 19 bis 25 Grad. Sonst werden sommerliche 25 bis 36 Grad erreicht. Am Dienstag ist es im Norden und an den Alpen wolkig mit einzelnen Schauern. Ansonsten scheint häufig die Sonne bei 18 bis 34 Grad.
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0: Jetzt 8:04. Guten Morgen in Ihrem Montag.
1: Guten Morgen. Wir reduzieren Ihre Stresshormone auch montags.
0: Feuerherz kommt jetzt mit guter Laune Musik. Hey.

0: 12 Minuten nach 8, Howie bei Schlagerradio. Schönen guten Morgen. Neue Nummer von Marie Reim, gleich in allen Sprachen wird Ich liebe dich gesagt. Wir hören mal rein, ob sie auch wirklich alle drauf hat.
1: Ja, auch diese Woche geht eben wieder richtig, richtig heiß los und so zieht sich's auch durch die ganze Woche. Mhm. Norm, du bist da auf einen richtig guten Tipp gestoßen, ne?
0: Ja, so ein Reha-Experte bei TikTok erzählt, was zu tun ist. Wir hören mal rein.
2: Nimmst du Wasser, kaltes Wasser, ein Handtuch, nass darunter, auswringen, dann um den Hals wickeln, legst es einfach so hinten drauf.
0: Also.
2: Und dann bei der Hitze,
0: kalter Nacken,
2: ruhig, und legst dich hin und dann ziehst du einfach
1: jetzt
2: den mittleren Kreislaufmeridian. Kannst du mit einem Schlüssel ziehen, wenn du keine andere Hilfe hast, und ziehst so drüber, ziehst so durch die Hand und gehst dann hier auf den Mittelfinger. Ziehst du so vier, fünf
0: Mal. Jetzt sehen sie ja nicht, weil wir im Radio sind. Wir können das ja auch posten, sag ich mal. Können wir ja mal uns auf Instagram hochladen, damit sie das sehen. Das sind Reha-Experten. Das geht also von dem ganzen Arm, zieht er da so einen knallharten Strich runter.
1: Ja, sieht ein bisschen brutal aus.
0: Rein, ja. Aber das ist dieser Meridian, der bei der traditionell chinesischen Medizin irgendwas im Körper auslöst. Und das soll gegen zu viel Hitze oder wenn es ein bisschen schwindelig ist, wirken. Also finde ich, ist ein toller Tipp.
1: Ja, das klingt auf jeden Fall
0: vor allem schon mal das Ding mit dem Handtuch ist ja toll. Kann der ein oder andere nur vom Nasenbluten, aber die Hitze hilft das natürlich auch.
1: Ja.

0: 8:28 Uhr. Thomas Anders, Flori Silbereisen, versuch's nochmal mit mir. Schönen guten Morgen an Ihrem Montag. Hier ist Schlagerradio.
1: Guten Morgen.
2: Guten Morgen, Daniela. Was ist eigentlich bei Diäten der Unterschied zwischen Mann und Frau?
1: Bei Männern haben wir eine viel größere Muskelmasse als die Frauen. Das ist ja unsere Dramatik. Auf der anderen Seite hat das aber auch, ist das auch ein Fluch für die Männer, weil wenn Männer wirklich zu wenig essen, wenn Männer sehr viel Stress haben, dann sammeln sie viel mehr das Bauch- und Organfett an als Frauen. Ja, haben dann sozusagen dünne Beine oder schlanke Beine und eben wirklich dieses starke Organfett und neigen dadurch auch viel mehr zu Herzinfarkten, zu Bluthochdruck, zu Herz-Kreislauf-Erkrankungen. Und bei den Männern ist es so, du darfst die Diät nicht so low-carb machen, sonst riskierst du einfach einen sehr großen Jojo-Effekt. Und bei den Männern ist es so, bevor du mit denen wirklich gut abnimmst, lässt du in der Regel sie erstmal deutlich mehr essen für mehrere Wochen, als sie bis dato gegessen haben. Einfach damit der Stoffwechsel sich wirklich regeneriert. Wenn Männer 3000 Kilokalorien Grundumsatz haben, dann ist das so viel Essen, Norman, das kannst du dir überhaupt gar nicht vorstellen. Das können sich diese Männer schon gar nicht mehr vorstellen, weil sie meistens ihre Hauptmahlzeit nur abends haben. Und da musst du erstmal zeigen, wie viel ist das? Und dann kannst du zu den Männern sagen, so viel müssen sie auch essen, wenn sie 30 Kilo weniger wiegen. Und wenn sie das sozusagen in den Alltag integriert haben, dann kannst du wirklich an die Gewichtsreduktion gehen.
0: Haben wir schon oft gehört, auch bei 4 gegen die Pfunde von Daniela. Frühmorgen so 5 Scheiben Brot, mittags so einen ganzen Topf Kartoffeln. Puh, muss man erstmal schaffen.
2: Da müssen wir auch mal loslegen hier, ne? Wir essen ja auch nicht so viel morgens.
0: Daniela, alle Tipps von ihr gibt's zum Nachlesen und Hören, auch von 4 gegen die Pfunde. Erfolg mit unseren Kandidaten auf schlagerradio.de.

Guten Morgen Deutschland. Kurz vor 8:30 hier Schlagerradio, gleich bei uns in der nächsten halben Stunde der neue Hit von Stereo Act mit Lena Marie Engel. Wir feiern und der Klassiker Keimzeit klingt lang. Und hier ist ein neuer Hit von Mike Leon Grosch.

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1: Die Drohnenabwehr für deutsche Flughäfen wird verstärkt. Anlass dafür ist der gescheiterte mutmaßliche Drohnenanschlag vom Leipziger Flughafen. Was soll denn jetzt unternommen werden, Jerome, in den Schlagerradio-Nachrichten?
2: Bundesinnenminister Dobrindt plant offenbar, die Zahl der Mitarbeiter im gemeinsamen Drohnenabwehrzentrum von Bund und Ländern zu verdoppeln auf 300, berichtet die Bild unter Berufung auf Regierungskreise. Außerdem soll das Netz der operativen Stützpunkte von 4 auf 8 Standorte erhöht werden. Inzwischen erhärtet sich offenbar der Verdacht auf eine zweite Drohne. Eine Frachtmaschine von DHL soll damit kurz nach der Flughafensperrung wegen der Sprengstoffdrohne beim Durchstarten in geringer Höhe zusammengestoßen sein. Nach Überresten davon wird immer noch gesucht. Die Rede ist von einer hochkomplexen militärischen Operation. Noch zu diesem Thema. Die US-Regierung hat nach Medienberichten die Rüstungsindustrie aufgefordert, mehr und schneller Waffen zu produzieren. CNN und Washington Post berufen sich auf einen Pentagon-Vertreter. Demnach wurden maximal 3 Wochen Zeit gegeben, um Pläne für schnellere Liefertermine und eine gesteigerte Waffenproduktion vorzulegen.
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2: Wegen des extremen Niedrigwassers im Rhein sind gestern trotz Sonntagsfahrverbots zahlreiche Lkw unterwegs gewesen. In Nordrhein-Westfalen kam es dadurch nach ARD-Recherchen nicht zu mehr Staus als sonst. Dort war das Fahrverbot schon gelockert worden. Am Bahnhof Zoo in Berlin ist in der Nacht ein Mann erschossen worden. Vorher gab es laut Polizei Streit zwischen mehreren Menschen, die konnten später flüchten. Es gab bisher keine Festnahmen.
1: Jetzt kompetent und zuverlässig das Wetter bei uns in der Region. Der Tag heute startet wechselhaft. Im Laufe des Tages gibt es einen Mix aus Sonne und Wolken, aber auch vereinzelt etwas Regen und Gewitter. Die Tageshöchstwerte klettern rauf auf 30 bis 35 Grad.
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0: Kling Klang sorgt für gute Laune. Keimzeit hier bei Schlagerradio.
1: Guten Morgen.
0: 20 Minuten vor 9.
1: Also ich muss ja sagen, ich glaube bei den Temperaturen, da ist es ja so, dass auch viele bei uns im Büro leiden, weil wir die keine Klimaanlage haben oder die Häuser, die keine Klimaanlage haben, kennen wir schon seit den letzten Wochen. Aber da gibt es jetzt eine richtig verrückte und ich würde auch sagen, coole Idee aus Tokio.
0: Aha.
1: Ein Kühlschrank für Menschen zum Reinsetzen. Da ist es die Dohai Monbox, also eine Mischung aus Telefonzelle und Kühlkammer.
0: Das klingt wirklich interessant. Also sonst haben die ja immer was mit Sauna am Hut oder?
1: Ja. Genau.
0: Das sind diese die großen Bäder mit heißem Wasser, wo man sich reinsetzt, aber diesmal umgekehrt, richtig kalt.
1: Ja.
0: Wie kalt ist es denn dann in dieser Kühlbox?
1: Klingt eigentlich noch recht warm, da drin sind 15 Grad, also wird man denken, es ist eigentlich eher warm, aber 5 Grad kalte Luft strömt auf Nacken, Rücken und Beine, so ein Dampf, ne, der dann
0: kommt. Jetzt schon eine Verspannung gleich wieder.
1: Ja, es könnte ein bisschen kühl werden, aber sie ist auch mobil, also man kann sie dann halt überall irgendwo hinsetzen. Ins Büro, zu Hause.
0: Aber der Nachteil ist, wenn das wie so ein Kühlschrank ist, weißt du, da gehst du da rein, machst die Tür zu, ihr Licht geht aus.
1: Nee, die ist durchsichtig, die hat eine Glasscheibe vorne. Also man kann sogar rausgucken.
0: Gott sei Dank, okay. Und was kostet so ein Ding, wenn man sich jetzt sowas hier kaufen möchte?
1: Ja, es gibt zwei Haken. Es ist teuer, 8.000 Euro, ist ja schon nochmal happig, ne? Und der andere Haken ist, draußen die Außentemperatur muss 35 Grad sein, das ist die maximale.
0: Mhm.
1: Also bei alleine 37 Grad funktioniert es nicht.
0: Da kaufe ich mir doch für 1.000 Euro einen Kühlschrank.
1: Das geht
0: mit einer Taschenlampe setze ich mich da rein.
1: Das wäre doch mal eine Idee, da wollen wir ein Foto von haben.

0: Schlagerradio um 8.47 Uhr mit neuer Musik von Lena Marie Engel und Stereo Act. Wir feiern. Ich war ja am Wochenende viel unterwegs, nicht nur auf einer asiatischen Hochzeit, sondern auch beim Sommerfest in Falkensee. Manuela tut das jedes Jahr organisieren, schon seit 10 Jahren. Und Ariane Perl, die ja unsere Schlagerradio-Hymne singt, die war auch dabei und hat mir gesagt, dass sie ein großer Fan ist von Falco. Ob wir mal Vienna Calling spielen können. Na klar, machen wir. Gleich in ein paar Minuten hier bei uns.
1: Das Wetter bei uns heute in Deutschland ist ein Mix aus Sonne, Wolken und etwas Regen bei Höchstwerten um die 29 bis 35 Grad.
2: Es ist Sketch vor 9.
1: Guten Morgen, Andi's bei uns, hallo.
0: Guten Morgen.
3: Guten Morgen. Na? So, heute komme ich mal wieder in eine Verkehrskontrolle.
1: Ach, schon wieder.
3: Ja. Und ich habe da mal einen richtigen Zahn drauf. Ich heize sozusagen durch die Stadt. Liebe es, mit 80 durch die Stadt zu fahren. Zwei Polizisten mögen das nicht.
0: Nee. Ich kann ein Lied von singen, ja. Mich hat man neulich auch mal angehalten vor der Sendung.
1: Ja, du wurdest auch angehalten von der Polizei.
0: Aber die haben mich dann fahren lassen. Ja. Wir waren dann doch am Ende ganz nett.
1: Ja. Nur du warst nicht so nett zu denen.
0: Ja, am Anfang nicht ganz so, weil warum fahre ich denn hier lang? Weil ich habe ja zu tun, ne?
1: Ja, eben.
0: Ich fahre ja nicht in die Disco, sondern zur Arbeit.
1: Die Abkürzung war halt wichtig. Hätte ich auch sein können. Kommst gerade aus dem Berghain oder irgendwas.
0: Genau. So, was hat denn der Andi alles hier drauf? Unsere Sätze bitte.
3: Inga, du würdest jetzt gleich sagen, der hat aber ganz schön Zahn drauf in der Stadt.
1: Okay.
3: Ja. Und dann sagt Norman, na, den halten wir doch gleich mal an.
1: Okay.
3: Dann sagst du, Inka, sind sie verrückt geworden, mit 80 durch die Stadt zu rasen?
1: Mhm, okay.
0: Okay.
3: Ja, das war's dann schon mal.
0: Na dann. Also,
3: ich fahr da mal.
1: Oh, jemine.
0: Hast gesehen, da hinterher.
1: Der hat aber ganz schön Zahn drauf hier in der Stadt.
0: Den halten wir gleich mal an.
1: Ja. Hi, hallo. Sind sie verrückt geworden, mit 80 durch die Stadt zu rasen?
3: Nee, das ist nur mein Hut, Frau Wachtmeisterin, der mich so alt macht.

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1: Guten Morgen.
0: Gleich gibt's neue Musik von Nick P. Du und ich, Schweizer dabei. Und Michelle hat schon mal die Temperaturen gemessen. 30.000 Grad.
1: Mhm. Und es gibt einen neuen Urlaubstrend, das Nonna-Maxin. Das ist ganz entspannt. Und was das genau ist, das klären wir um 9.10 Uhr.
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11: Ich bin Jerome Nussbaum. So heiß wie in den vergangenen 2 Monaten ist es in Westeuropa noch nie gewesen seit Beginn der Aufzeichnungen. Nach Angaben des EU-Klimadienstes Copernicus waren es gut 21,6 Grad im Schnitt, fast 2,8 Grad über dem langjährigen Juni-Mittelwert von 1991 bis 2020.
12: Der Klimadienst hebt auch die Serie von 4 Hitzewellen seit Mai hervor, was für die Region außergewöhnlich viel sei. In Deutschland sorgen die hohen Temperaturen und Trockenheit im Rhein und anderen großen Flüssen für weiterfallende Pegel. So auch in der Elbe. Am Pegel Magdeburg-Strombrücke wurden nur noch 41 Zentimeter gemessen. Das sind 4 Zentimeter weniger als der bisherige niedrigste bekannte Wasserstand aus dem Sommer 2019. Ulrike Klein, Redaktion.
11: Der Wassermangel im Rhein könnte laut Binnenschiffern die internationale Transportroute bald zweiteilen. Damit werde im Laufe der Woche gerechnet, heißt es vom Bundesverband der deutschen Binnenschifffahrt. Es wird mit einer Unterbrechung im mittleren Flussabschnitt gerechnet. Laut Verbandschef Schwanen wäre der Rhein dann nicht mehr durchgängig befahrbar. Für den wichtigen Pegel Kaub werde erstmals ein nur noch einstelliger Wert prognostiziert, sagte er der Rheinischen Post. Nach der Generalsanierung auf der Bahnstrecke Berlin-Hamburg fährt nur jeder 4. Zug pünktlich. Die Bahn hat Medienberichte bestätigt, wonach gerade 25,8% aller Fernzüge planmäßig am Ziel angekommen sind. Grund für die Verspätungen sind demnach andauernde Restarbeiten. Für den Regionalverkehr ist deshalb unter anderem in Brandenburg am kommenden Wochenende nachts wieder Schienenersatzverkehr vorgesehen. Die Drohnenabwehr für deutsche Flughäfen wird verstärkt. Anlass dafür ist der gescheiterte, mutmaßliche Drohnenanschlag am Flughafen Leipzig-Halle.
13: Bundesinnenminister Dobrindt plant offenbar, die Zahl der Mitarbeiter im gemeinsamen Drohnenabwehrzentrum von Bund und Ländern zu verdoppeln. Auf 300, berichtet die Bild. Außerdem soll das Netz der operativen Stützpunkte von 4 auf 8 Standorte erhöht werden. Inzwischen erhärtet sich der Verdacht auf eine zweite Drohne, mit der eine Frachtmaschine beim Durchstarten zusammengestoßen sein soll. Sie soll als Beobachtungsdrohne für den geplanten Anschlag eingesetzt worden sein. Die Täter sollen sich im direkten Flughafenumfeld aufgehalten haben. Die Rede ist von einer hochkomplexen militärischen Operation. Noah Ulrich, Redaktion.
11: 30 Jahre nach dem Tod des bekannten US-Rappers Tupac Shakur beginnt der Mordprozess. In Las Vegas steht der mutmaßliche Drahtzieher vor Gericht. Der inzwischen 63-Jährige soll das Attentat im September 1996 in Auftrag gegeben haben. Bis heute sind die genauen Hintergründe für den Mord unklar. Cottbus und Nürnberg haben zum Saisonauftakt in der 2. Fußball-Bundesliga deutliche Siege gefeiert. Cottbus konnte sich mit 3:1 gegen Hannover durchsetzen. Nürnberg gewann mit 3:0 gegen Dresden. Außerdem trennten sich St. Pauli und Greuther Fürth 1:1.
1: Das das Schlagerradio-Wetter in Deutschland. Wir haben in Hamburg 16 Grad, in Dresden 20 Grad und in München 15 Grad. Heute zieht im Norden Regen mit einzelnen Gewittern durch. In der Mitte und im Süden scheint zunächst oft die Sonne. Am Nachmittag bilden sich jedoch von Südwesten bis Südosten kräftige Schauer und Gewitter. Die Höchstwerte liegen im Norden bei 19 bis 25 Grad. Sonst werden sommerliche 25 bis 36 Grad erreicht. Am Dienstag ist es im Norden und an den Alpen wolkig mit einzelnen Schauern. Ansonsten scheint häufig die Sonne bei 18 bis 34 Grad.
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0: Guten Morgen, 8:45 jetzt.
1: Guten Morgen, genießen Sie den ersten Kaffee an diesem Montag.
0: Jetzt mit Schweizer und Michelle, 30.000 Grad, das Wetter von heute. Hey.

0: 11 nach 9, hier ist Schlagerradio. Nur wer den Wahnsinn liebt, hören wir gleich von Helene Fischer.
1: Es gibt wieder einen neuen Urlaubstrend.
2: Ach was?
1: Erzähl. Und der ist gar nicht so neu, wie man denkt, sondern fühlt sich eher an wie so ein Besuch bei Oma. Das nennt sich Nonna-Maxing. Mhm. Und das ist der neue Trend. Weißt du, was das heißt?
0: Eine Nonna ist Oma auf Italienisch.
1: Genau.
0: Ich habe so die Nonnas mal so einen Film gesehen. Maxing, ich denke mir an Wachsen, aber...
1: Nee, das ist nicht ganz damit gemeint.
0: Also maximal wie eine Oma sich bewegen, oder?
1: Also Nonna-Maxing heißt eine ganz bewusste Rückkehr zu den einfachen Dingen des Lebens. Zum Beispiel lange am Tisch sitzen, gemeinsam kochen, regionale Lebensmittel genießen, einfach mal einen Spaziergang machen und nichts planen müssen im
0: Sollte
1: Urlaub.
0: Man eigentlich den ganzen Tag so machen,
1: ja,
0: ne? Ich denke, viele unserer Hörer versuchen das auch durchzusetzen.
1: Ja, eigentlich schon. Und
0: nicht
1: man
0: immer
1: sagt
0: Fast
1: natürlich,
0: Food.
1: Viele hängen ja sonst immer am Handy oder machen die ganze Zeit nur Fotos vom Urlaub oder sind irgendwie immer unterwegs. Und hier geht es nochmal so ein bisschen um Tradition, gutes Essen, Wärme, da steht ja die Nonna für, ne? Und dass man eben mal ein ganz anderes Reiseprogramm hat, ohne Stress und zurück zu den
0: das
1: Alten.
0: Das hatte ich mir auch am Wochenende vorgenommen. Ich dachte, am Abend sitzt du dich schön raus, entspannst mit einer Flasche Wein und relaxed. Und was passiert?
1: Eine Mücke.
0: Ja, da ist nichts hier mit Nonna-Maxing, da ist Mückenjagen angesagt.
1: Blöd.

0: mit 66 Jahren. Ach, gute Laune, mit 66 Jahren, da fängt das Leben an. 29 Uhr, hier ist Schlagerradio an Ihrem Montagmorgen.
1: Immer wieder sonntags läuft nach und nach in die Zielgerade. Ja, und gestern gab es auch nochmal eine Folge und Semino Rossi war zu Gast. Und bei den heißen Temperaturen hatte er als Argentinier einen richtig guten Tipp für uns und für Stefan Moss.
2: Und wir trinken so viel Mate-Tee und du trinkst keine Mate-Tee. Mate ist unser Nationalgetränk in Argentinien. Ein solcher Hit kommt sehr gut an.
0: Aber es wurde auch ganz emotional, denn Stefan Moss erinnert sich daran, dass Semino Rossi ihn in der ersten Sendung besucht hat.
3: Erste Sendung, 16. Juni 2005, warst du mein Gast.
2: Ich freue mich. Aber ich möchte eine kleine Sky sagen. Eine Dankeschön, dass du mich unterstützt in den letzten so viele Jahre. Und ich bin so glücklich, dass ich hier dabei sein darf. Danke, Stefan.
1: Es wurde ganz emotional, hat fast ein bisschen Tränchen bekommen.
3: Du hast ja meine IBAN-Nummer und von dem her alles
2: ja,
3: cool.
2: Eben.
1: Den Humor hat er aber nicht verloren, ne?
0: Ja, so kennt man ihn.

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9: Die Drohnenabwehr für deutsche Flughäfen wird verstärkt. Anlass dafür ist der gescheiterte mutmaßliche Drohnenanschlag vom Leipziger Flughafen. Was soll denn jetzt unternommen werden, Jerome, in den Schlager-Radio-Nachrichten?
10: Bundesinnenminister Dobrindt plant offenbar, die Zahl der Mitarbeiter im gemeinsamen Drohnenabwehrzentrum von Bund und Ländern zu verdoppeln auf 300, berichtet die Bild unter Berufung auf Regierungskreise. Außerdem soll das Netz der operativen Stützpunkte von 4 auf 8 Standorte erhöht werden. Inzwischen erhärtet sich offenbar der Verdacht auf eine zweite Drohne. Eine Frachtmaschine von DHL soll damit kurz nach der Flughafensperrung wegen der Sprengstoffdrohne beim Durchstarten in geringer Höhe zusammengestoßen sein. Nach Überresten davon wird immer noch gesucht. Die Rede ist von einer hochkomplexen militärischen Operation. Noch zu diesem Thema. Die US-Regierung hat nach Medienberichten die Rüstungsindustrie aufgefordert, mehr und schneller Waffen zu produzieren. CNN und Washington Post berufen sich auf einen Pentagon-Vertreter. Demnach wurden maximal 3 Wochen Zeit gegeben, um Pläne für schnellere Liefertermine und eine gesteigerte Waffenproduktion vorzulegen.
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10: Wegen des extremen Niedrigwassers im Rhein sind gestern trotz Sonntagsfahrverbots zahlreiche Lkw unterwegs gewesen. In Nordrhein-Westfalen kam es dadurch nach ARD-Recherchen nicht zu mehr Staus als sonst. Dort war das Fahrverbot schon gelockert worden. Am Bahnhof Zoo in Berlin ist in der Nacht ein Mann erschossen worden. Vorher gab es laut Polizei Streit zwischen mehreren Menschen, die konnten später flüchten. Es gab bisher keine Festnahmen.
9: Jetzt kompetent und zuverlässig das Wetter bei uns in der Region. Der Tag heute startet wechselhaft. Im Laufe des Tages gibt es einen Mix aus Sonne und Wolken, aber auch vereinzelt etwas Regen und Gewitter. Die Tageshöchstwerte klettern rauf auf 30 bis 35 Grad.
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0: 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Jetzt hier bei uns in Deutschland.

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0: waren.
1: Unglaublich, ne?
0: Und ja, er hat aber auch gesungen. Und zwar haben wir jetzt einen kleinen Ausschnitt rausgesucht. Nämlich, man bekommt ja als Krimi-Buchautor auch immer so Nachrichten-Hater, ne? Die sagen, ach, der Sebastian Fitzek, sein Buch lese ich nicht
1: mehr. Genau,
0: oder
1: die sind aber sehr nett.
0: Und das hat er jetzt in einen Schlager umgewandelt und auf der Bühne performt und gesungen. Wir hören mal kurz rein.

0: Hier ist der neue Schlagerradio Morgen mit Inka und Norman. Gleich bei Kerstin gibt's den neuen Hit von Kerstin. Ott in diesem Fall. Tausendmal nein. Und auch die Prinz mit Millionär. 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
7: Wenn Holzlöffel in der Küche fettig werden, ist die Reinigung sehr mühsam, da sich das Fett in den ganzen Ritzen festsetzt. Bevor der Löffel zum Kochen verwendet wird, sollte er daher mit kaltem Wasser überspült werden. Dann haftet das Fett nicht so leicht.
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9: Ich bin Jerome Nussbaum. Die Drohnenabwehrsysteme an allen deutschen Flughäfen sollen massiv ausgebaut werden. Damit reagiert die Bundesregierung auf den mutmaßlichen Anschlagsversuch am Leipziger Flughafen.
10: Bundesverkehrsminister Bilger hat die Aufrüstung jetzt offiziell angekündigt. Vorher hatte die Bild schon aus Regierungskreisen berichtet, wonach parallel dazu die Anti-Drohnen-Einheit der Bundespolizei auf 300 Einsatzkräfte verdoppelt werden soll. Außerdem soll das Netz der operativen Stützpunkte von 4 auf 8 Standorte erhöht werden. Vergangene Woche hatten Experten eine Drohne mit Sprengstoff im Frachtbereich des Leipziger Flughafens entschärft. Sie befand sich direkt neben einer ukrainischen Antonov. Sie soll 4 Stunden lang im Sicherheitsbereich unbemerkt geblieben sein. Noah Ulrich, Redaktion.
9: Der SPD-Spitzenkandidat für die Berliner Abgeordnetenhauswahl, Krach, hat vor dem russischen Haus in der Friedrichstraße mit einem Schild Aufmerksamkeit erregt. Darauf stand: Hier können wir enteignen, liebe Linke. Hintergrund ist, dass die Berliner Linke die Vergesellschaftung großer Wohnungskonzerne zur Bedingung für eine mögliche Regierungsbeteiligung macht. Sie führt derzeit in einer aktuellen Umfrage. Krach hatte klargemacht, dass es Enteignungen mit ihm nicht geben werde. Arbeitgeberpräsident Dulger fordert die Politik auf, die tägliche Höchstarbeitszeit durch eine wöchentliche zu ersetzen. Die Spielräume der europäischen Arbeitszeitrichtlinie würden fast überall genutzt, nur nicht in Deutschland, sagte er. Während das deutsche Gesetz die tägliche Arbeitszeit im Grundsatz auf 8 Stunden begrenzt, sieht die EU eine wöchentliche Höchstarbeitszeit von 48 Stunden vor. Im Koalitionsvertrag hatten CDU und SPD vereinbart, eine entsprechende Möglichkeit auch hierzulande zu schaffen. Die Gewerkschaften warnen jedoch vor einem Ende des 8-Stunden-Tages. Zur totalen Sonnenfinsternis diesen Mittwoch schickt die spanische Regierung Militär nach Mallorca. Palma liegt im Kernschatten. Es wird mit einem Besucheransturm gerechnet.
11: Die Soldaten sollen auf der Sonneninsel zur Sonnenfinsternis am Mittwochabend die Sicherheitsmaßnahmen der Polizei verstärken. Schon ab heute sollen die Truppen in Gemeinden des Tramuntana-Gebirges Präsenz zeigen. Von erhöhten Punkten ist die Verdunkelung am besten zu sehen. Straßen werden überwacht, dabei auch Rettungswege freigehalten und Naturgebiete vor Waldbränden geschützt. Touristen sollten ihre Ausflüge übermorgen deshalb rechtzeitig planen. Ulrike Klein, Redaktion.
9: US-Präsident Trump gibt sich trotz neuer Forderungen aus dem Iran zur Wiederöffnung der Straße von Hormuz gelassen. Er sagte dem Nachrichtenportal Axios, die USA geben dem nicht viel Aufmerksamkeit und verhandelten nur so halb mit dem Iran. Dabei verwies Trump auf die wirtschaftlichen Probleme und eine enorme Inflation im Iran. Am Wochenende hatte Teheran eine schnelle Öffnung der Handelsroute gedämpft. Vorher sollen die USA ihre Blockade iranischer Häfen beenden, hieß es.
1: Jetzt kompetent und zuverlässig das Wetter bei uns in Deutschland. Schlagerradio Wetterreporter messen im Moment. In Köln-Bonn 24 Grad, Hamburg und Bremen 20, Berlin 25 Grad, in Dresden und Frankfurt-Main 27, in Stuttgart 28, München 26, Erfurt 27 und in Münster 24 Grad. Ja, überwiegend sonnig und trocken heute. Im Süden weiterhin recht heiß mit teils 34 Grad, im Norden maximal 25. Und der Schlagerradio-Wettertrend morgen relativ ähnlich.
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1: Hallo, kurz nach 10 am Montagvormittag und es ist so ein Tag, wo ja viele von uns mal denken, nee, heute nicht, ne? So heißt das Lied von Metzucker hier.

Darauf können sie sich verlassen, ne? Das ist so typisch Kerstin Otte, und wenn man ihre Musik mag, ja, da weiß man, da kommt immer wieder was Gutes nach. Tausendmal Nein haben wir gerade gehört hier bei Schlagerradio. Hör auf dein Herz und haben eine gute Nachricht über ein Rekordhoch bei uns im Land. Und zwar ganz oben auf den Dächern. Ja, der Naturschutzbund NABU, der meldet, es gibt so viele Weißstörche in Deutschland wie noch nie. Selbst vor 100 Jahren nicht. Denn ganze 15.000 Paare brüten aktuell bei uns. Warum? Also eine Erklärung ist, die Vögel sind fauler geworden und fliegen im Winter oft nur noch bis Spanien statt bis Afrika. Das spart Energie. Kann man irgendwo nachvollziehen, oder? Ari Petri jetzt mit Maria Maria. Sommer.

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5: Die guten Weingläser sind im Laufe der Zeit neblig geworden. Ein Trick, sie wieder klar werden zu lassen, ist Salmiakgeist. Einfach die Gläser einlegen, einen Moment einwirken lassen und hinterher wieder gründlich ausspülen.
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10: Ich bin Jerome Nussbaum. Die Drohnenabwehrsysteme an allen deutschen Flughäfen sollen massiv ausgebaut werden. Damit reagiert die Bundesregierung auf den mutmaßlichen Anschlagsversuch am Leipziger Flughafen.
11: Bundesverkehrsminister Bilger hat die Aufrüstung jetzt offiziell angekündigt. Vorher hatte die Bild schon aus Regierungskreisen berichtet, wonach parallel dazu die Anti-Drohnen-Einheit der Bundespolizei auf 300 Einsatzkräfte verdoppelt werden soll. Außerdem soll das Netz der operativen Stützpunkte von 4 auf 8 Standorte erhöht werden. Vergangene Woche hatten Experten eine Drohne mit Sprengstoff im Frachtbereich des Leipziger Flughafens entschärft. Sie befand sich direkt neben einer ukrainischen Antonov. Sie soll 4 Stunden lang im Sicherheitsbereich unbemerkt geblieben sein. Noah Ulrich, Redaktion.
10: Der SPD-Spitzenkandidat für die Berliner Abgeordnetenhauswahl Krach hat vor dem russischen Haus in der Friedrichstraße mit einem Schild Aufmerksamkeit erregt. Darauf stand: Hier können wir enteignen, liebe Linke. Hintergrund ist, dass die Berliner Linke die Vergesellschaftung großer Wohnungskonzerne zur Bedingung für eine mögliche Regierungsbeteiligung macht. Sie führt derzeit in einer aktuellen Umfrage. Krach hatte klargemacht, dass es Enteignungen mit ihm nicht geben werde. Arbeitgeberpräsident Dulger fordert die Politik auf, die tägliche Höchstarbeitszeit durch eine wöchentliche zu ersetzen. Die Spielräume der europäischen Arbeitszeitrichtlinie würden fast überall genutzt, nur nicht in Deutschland, sagte er. Während das deutsche Gesetz die tägliche Arbeitszeit im Grundsatz auf 8 Stunden begrenzt, sieht die EU eine wöchentliche Höchstarbeitszeit von 48 Stunden vor. Im Koalitionsvertrag hatten CDU und SPD vereinbart, eine entsprechende Möglichkeit auch hierzulande zu schaffen. Die Gewerkschaften warnen jedoch vor einem Ende des 8-Stunden-Tages. Zur totalen Sonnenfinsternis diesen Mittwoch schickt die spanische Regierung Militär nach Mallorca. Palma liegt im Kernschatten. Es wird mit einem Besucheransturm gerechnet.
12: Die Soldaten sollen auf der Sonneninsel zur Sonnenfinsternis am Mittwochabend die Sicherheitsmaßnahmen der Polizei verstärken. Schon ab heute sollen die Truppen in Gemeinden des Tramuntana-Gebirges Präsenz zeigen. Von erhöhten Punkten ist die Verdunkelung am besten zu sehen. Straßen werden überwacht, dabei auch Rettungswege freigehalten und Naturgebiete vor Waldbränden geschützt. Touristen sollten ihre Ausflüge übermorgen deshalb rechtzeitig planen. Ulrike Klein, Redaktion.
10: US-Präsident Trump gibt sich trotz neuer Forderungen aus dem Iran zur Wiederöffnung der Straße von Hormuz gelassen. Er sagte dem Nachrichtenportal Axios, die USA geben dem nicht viel Aufmerksamkeit und verhandelten nur so halb mit dem Iran. Dabei verwies Trump auf die wirtschaftlichen Probleme und eine enorme Inflation im Iran. Am Wochenende hatte Teheran eine schnelle Öffnung der Handelsroute gedämpft. Vorher sollen die USA ihre Blockade iranischer Häfen beenden, hieß es.
13: Jetzt kompetent und zuverlässig das Wetter bei uns in Deutschland. Ja, Schlagerradio Wetterreporter messen im Moment. In Köln-Bonn 24 Grad, Hamburg und Bremen 20, Berlin 25 Grad, in Dresden und Frankfurt-Main 27, in Stuttgart 28, München 26, Erfurt 27 und in Münster 24 Grad. Ja, überwiegend sonnig und trocken heute. Im Süden weiterhin recht heiß mit teils 34 Grad, im Norden maximal 25. Und der Schlagerradio-Wettertrend morgen relativ ähnlich.
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13: Tagchen, kurz nach 11 am Montagvormittag. Und auch diese Nacht könnte eine tolle Sommernacht werden. Ramon Roselli singt davon.

0: Neuer Titel, den Sie bestimmt aber schon mitsingen konnten, denn das Original ja von Rosenstolz. Ich bin ich von Saphia, gehört hier bei Schlagerradio. Und jetzt Tipps.
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0: Dass Hitze den Akkus in unseren Smartphones, Tablets und Laptops gefährlich werden kann, haben Sie bestimmt auch schon mal gehört. Ja, da stellt man sich doch die Frage, wie ist das da eigentlich mit den E-Autos? Johanna Richter aus der Schlagerradio-Redaktion. Leiden die auch unter der Hitze?
2: Ja, hohe Temperaturen können die Alterung von E-Auto-Akkus beschleunigen, besonders wenn gleichzeitig der Ladezustand hoch ist. Studien zeigen, Hitze und ein voller Akku können dazu führen, dass die Batterie mit der Zeit an Kapazität verliert. Deshalb gilt als praktische Faustregel, im Alltag den Akku möglichst zwischen 20% und 80% halten und nur auf 100% laden, wenn direkt danach eine längere Fahrt ansteht. Entscheidend ist dabei nicht, dass ein Akku einmal vollgeladen ist, sondern wie lange er bei hoher Ladung bleibt. Wer also morgens auf 100% lädt und kurz danach losgeht, muss sich keine Sorgen machen. Ungünstiger ist es, das Auto abends komplett vollzuladen und dann bis zum nächsten Nachmittag in der Sommerhitze stehen zu lassen. Moderne E-Autos verfügen zwar über Kühlsysteme für die Batterie, trotzdem kann man den Akku zusätzlich schonen, möglichst kurz vor der Abfahrt laden, das Auto nach Möglichkeit im Schatten oder in einer Garage abstellen und vor allem die Ladeempfehlungen des jeweiligen Herstellers beachten.

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0: Haben Sie bestimmt erkannt, ne? Michelle mit einem ihrer großen Hits in 80 Küssen um die Welt. Ja, sie hat der Bühne und dem Schlagerleben Adieu gesagt, aber auf ihrem Instagram-Kanal erscheinen dafür Tänze mit Tochter Marie Reim oder auch mal ihr Hund auf ihrem Lieblingskissen. Und jetzt weitere Neuigkeiten aus dem Leben von bekannten Schlagerstars und anderen Prominenten.
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2: Ella endlich hat ihr ganz persönliches Märchen wahrgemacht. Die 42-Jährige hat am Samstag ihren langjährigen Partner Marius Dasching geheiratet und gefeiert wurde ganz privat im kleinen Kreis in Weimar. Und für sie ist das natürlich besonders emotional. Sie hat ja den Song gemacht Küss mich, halt mich, lieb mich. Einer der romantischsten deutschen Hochzeitssongs überhaupt. Und jetzt wird eben aus ihrem großen Hit Realität. Sie hat Ja gesagt.
3: Großes Finale in Dresden bei der Kaisermania. 4 Konzerte gab es insgesamt, das letzte jetzt am Wochenende. Das war wieder ein Schlager-Mekka. Tausende haben da groß gefeiert und da gab es wirklich nicht zum Meckern im Mekka. Es war halt die Kaisermania. Wie sie es gehört, einfach fantastisch.
2: Beatrice Egli tauscht die Schlagerbühne gegen die große Quizrunde. Die Schweizerin ist bei der Jubiläumsausgabe der großen Maus-Show dabei und da muss sie gemeinsam mit Vincent Weiß knifflige Kinderfragen beantworten. Zum Beispiel, kann man im Looping eine Achterbahn ein Eis hochwerfen und wieder auffangen oder wann sind selbstfahrende Autos sicherer als Menschen? Die Antworten gibt es dann am 12. September im 1. und dann feiert die Maus ihren 20. Geburtstag mit Beatrice Egli mittendrin.
3: Mit dem Eis. Ich überlege, ob das funktioniert. Whitney Houston gibt es jetzt als Barbie. Mattel hat die Pop-Ikone mit einer eigenen Puppe geehrt, mit einem glitzernden Bühnenkleid. Mhm. Erinnert sich wirklich an ihren legendären Auftritt im American Music Awards. Das ist wirklich eine Hommage. Wie er allerdings eine Helene Fischer Barbie haben möchte, die gibt es übrigens auch.
0: Ja, und die passende Musik zu dieser Barbie hören Sie natürlich bei uns. Jetzt Helene Fischer heute Nacht bei Schlagerradio. Hör auf dein Herz.
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0: gleich Mittag und wir tischen Ihnen natürlich die besten Schlager hier auf. Und zwar mit der Mittagspausenparty. Ja, so richtig schön flotte Musik. Kommen wir mal ein bisschen schneller arbeiten oder ein bisschen schneller abschalten. Zum Beispiel Tim Peters mit dabei oder auch Purple Schulz.
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5: Ich bin Jerome Nussbaum. Deutschlands bekanntester Autoexperte Dudenhöffer fordert ein Ende der E-Auto-Prämie. Sie müsse gestoppt werden, denn sie seien nicht mehr nötig, sagte er der Bild.
6: Elektroautos laufen, so seine Einschätzung. Im vergangenen Monat waren demnach gut 29% aller Neuwagenzulassungen in Deutschland voll elektrische Autos. Zähle man Plug-in-Hybride mit dazu, seien es im Juli mehr als 109.000 Neuwagen gewesen, so Dudenhöffer. Die stark gestiegenen Spritpreise infolge des Iran-Krieges hatten auch schon bei der Bahn für ein deutliches Fahrgastplus gesorgt. Inzwischen steigen die Ölpreise wieder. Grund sind neue iranische Forderungen zur Wiederöffnung der Straße von Hormus. Ulrike Klein, Redaktion.
5: Schleswig-Holsteins CDU-Ministerpräsident Günther fordert, Bundeswehreinsätze auch im Inneren zu ermöglichen. Damit solle auf die Bedrohungslage durch Drohnen reagiert werden.
7: Bei Drohnen könne man kaum unterscheiden, ob es sich um eine außenpolitische oder innenpolitische Bedrohung handelt. Deshalb müsse man auch über eine Änderung des Grundgesetzes sprechen, sagte Günther im Deutschlandfunk. Noch ist nicht bekannt, wer hinter dem mutmaßlichen Anschlagsversuch mit einer Sprengstoffdrohne am Leipziger Flughafen steckt. Die Rede sei laut Bild inzwischen aber von einer hochkomplexen militärischen Operation. Noah Ulrich, Redaktion.
5: Der Wassermangel im Rhein könnte laut Binnenschiffern die internationale Transportroute bald zweiteilen. Damit werde im Laufe der Woche gerechnet, heißt es vom Bundesverband der deutschen Binnenschifffahrt. Es wird eine Unterbrechung im mittleren Flussabschnitt erwartet. Laut Verbandschef Schwanen wäre der Rhein dann nicht mehr durchgängig befahrbar. Für den wichtigen Pegel Kaub werde erstmals nur noch ein einstelliger Wert prognostiziert, sagte er der Rheinischen Post. Linken-Bundeschef Pantisano schließt eine Unterstützung der CDU in Sachsen-Anhalt mit Blick auf die bevorstehende Landtagswahl nicht aus. Es gelte jetzt zu verhindern, dass eine rechtsextreme Partei dort an die Macht komme, sagte er im ZDF-Sommerinterview.
8: Wir haben in den letzten Jahren als Linke gezeigt, dass wir Verantwortung für dieses Land übernehmen. Also ja. Vor allem dann, wenn es darum geht, die AfD zu verhindern, an die Macht zu kommen. Das machen wir in Thüringen, in Sachsen. Das haben wir auch in Sachsen-Anhalt gemacht, indem wir die Verfassung antifaschistisch auch geprägt haben, um zu verhindern, dass eine rechtsextreme Partei diese verändert. Das heißt, wir haben Verantwortung gezeigt. Die Frage ist, ist der Herr Schulze bereit dazu, diese Verantwortung auch zu tragen und zu übernehmen?
5: Die AfD liegt in Umfragen derzeit deutlich vorn. Der amtierende CDU-Ministerpräsident Schulze könnte daher auf Stimmen der Linken angewiesen sein, um wiedergewählt zu werden. Allerdings lehnt seine CDU eine Zusammenarbeit mit der Linken bisher ab.
0: Jetzt kompetent und zuverlässig das Wetter bei uns in Deutschland. Ja, Schlagerradio Wetterreporter messen im Moment in Köln-Bonn 24 Grad, Hamburg und Bremen 20, Berlin 25 Grad, in Dresden und Frankfurt-Main 27, in Stuttgart 28, München 26, Erfurt 27 und in Münster 24 Grad. Ja, überwiegend sonnig und trocken heute. Im Süden weiterhin recht heiß mit teils 34 Grad, im Norden maximal 25. Und der Schlagerradio-Wettertrend morgen relativ ähnlich.
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0: Lassen Sie sich voll durchmotivieren jetzt in der nächsten halben Stunde mit tollen Schlagern in der Mittagspausenparty. Los geht's!
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0: Wir unterstützen Sie mit schwungvoller Musik hier bei Schlagerradio in der Mittagspausenparty und unterstützen Sie sich doch gegenseitig. Ja? Kollegen sind im Urlaub, Sie müssen vielleicht doppelt so viel deshalb ran. Also grüßen Sie sich doch gegenseitig gerne mit einer Sprachnachricht oder WhatsApp einfach 08000 79 89 99 kostenlos. Jetzt zu Roland Kaiser.
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Und schon schließen wir uns der Sehnsucht nach dem Süden an, ja, wobei es hier bei Udo Jürgens Grad und griechischer Wein bei Schlagerradio um die Gastarbeiter aus Griechenland ging, die eben ja, sozusagen sich an ihre Heimat erinnert haben bei einem Gläschen. Ja, sie haben vielleicht Sehnsucht nach dem sonnigen Süden und planen das auch schon fürs nächste Jahr. 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
6: Ich bin Jerome Nussbaum. Deutschlands bekanntester Autoexperte Dudenhöfer fordert ein Ende der E-Auto-Prämie. Sie müsse gestoppt werden, denn sie seien nicht mehr nötig, sagte er der Bild.
7: Elektroautos laufen, so seine Einschätzung. Im vergangenen Monat waren demnach gut 29% aller Neuwagenzulassungen in Deutschland voll elektrische Autos. Zähle man Plug-in-Hybride mit dazu, seien es im Juli mehr als 109.000 Neuwagen gewesen, so Dudenhöfer. Die stark gestiegenen Spritpreise infolge des Iran-Krieges hatten auch schon bei der Bahn für ein deutliches Fahrgastplus gesorgt. Inzwischen steigen die Ölpreise wieder. Grund sind neue iranische Forderungen zur Wiederöffnung der Straße von Hormus. Ulrike Klein, Redaktion.
6: Schleswig-Holsteins CDU-Ministerpräsident Günther fordert, Bundeswehreinsätze auch im Inneren zu ermöglichen. Damit solle auf die Bedrohungslage durch Drohnen reagiert werden.
8: Bei Drohnen könne man kaum unterscheiden, ob es sich um eine außenpolitische oder innenpolitische Bedrohung handelt. Deshalb müsse man auch über eine Änderung des Grundgesetzes sprechen, sagte Günther im Deutschlandfunk. Noch ist nicht bekannt, wer hinter dem mutmaßlichen Anschlagsversuch mit einer Sprengstoffdrohne am Leipziger Flughafen steckt. Die Rede sei laut Bild inzwischen aber von einer hochkomplexen militärischen Operation. Noah Ulrich, Redaktion.
6: Der Wassermangel im Rhein könnte laut Binnenschiffern die internationale Transportroute bald zweiteilen. Damit werde im Laufe der Woche gerechnet, heißt es vom Bundesverband der deutschen Binnenschifffahrt. Es wird eine Unterbrechung im mittleren Flussabschnitt erwartet. Laut Verbandschef Schwanen wäre der Rhein dann nicht mehr durchgängig befahrbar. Für den wichtigen Pegel Kaub werde erstmals nur noch ein einstelliger Wert prognostiziert, sagte er der Rheinischen Post. Linken-Bundeschef Pantisano schließt eine Unterstützung der CDU in Sachsen-Anhalt mit Blick auf die bevorstehende Landtagswahl nicht aus. Es gelte jetzt zu verhindern, dass eine rechtsextreme Partei dort an die Macht komme, sagte er im ZDF-Sommerinterview.
9: Wir haben in den letzten Jahren als Linke gezeigt, dass wir Verantwortung für dieses Land übernehmen. Also ja. Vor allem dann, wenn es darum geht, die AfD zu verhindern, an die Macht zu kommen. Das machen wir in Thüringen, in Sachsen. Das haben wir auch in Sachsen-Anhalt gemacht, indem wir die Verfassung antifaschistisch auch geprägt haben, um zu verhindern, dass eine rechtsextreme Partei diese verändert. Das heißt, wir haben Verantwortung gezeigt. Die Frage ist der Herr Schulze bereit dazu, diese Verantwortung auch zu tragen und zu übernehmen?
6: Die AfD liegt in Umfragen derzeit deutlich vorn. Der amtierende CDU-Ministerpräsident Schulze könnte daher auf Stimmen der Linken angewiesen sein, um wiedergewählt zu werden. Allerdings lehnt seine CDU eine Zusammenarbeit mit der Linken bisher ab.
10: Jetzt kompetent und zuverlässig das Wetter bei uns in Deutschland. Schlagerradio Wetterreporter messen im Moment. In Köln-Bonn 24 Grad, Hamburg und Bremen 20, Berlin 25 Grad, in Dresden und Frankfurt-Main 27, in Stuttgart 28, München 26, Erfurt 27 und in Münster 24 Grad. Ja, überwiegend sonnig und trocken heute. Im Süden weiterhin recht heiß mit teils 34 Grad, im Norden maximal 25. Und der Schlagerradio-Wettertrend morgen relativ ähnlich.
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10: Auch schon kurz nach eins am Montagmittag. Und da gibt's gleich hier Musik von Julina Drews, das neue Lied. Auch Kerstin Ott hören wir. Und hier erstmal Sonja Liebig. Hey.

0: Ein heißer Hit, ne? Von Jelena Drews, neu hier bei Schlagerradio, durch und durch. Und das ist auch immer noch mit dem Wetter, ne? Hoch, runter mit den Temperaturen. Jetzt teilweise wieder sehr dolle Hitze, zum Beispiel im Süden Deutschlands. Und Norm Streich und Inka Klee vom neuen Schlagerradio morgen. Also besonders Norm hat da was entdeckt, einen neuen Hitzetipp.
1: So ein Ria-Experte bei TikTok erzählt, was zu tun ist. Hör mal rein.
2: Nimmst du Wasser, kaltes Wasser, ein Handtuch, nass darunter. Ausbringen, dann um den Hals wickeln, legst es einfach so hinten drauf.
1: Also.
2: Nacken. Und dann bei der Hitze.
1: Kalte Nacken.
2: Ruhig, und legst dich hin und dann ziehst du einfach
0: jetzt
2: den mittleren Kreislaufmeridian. Kannst du mit einem Schlüssel ziehen, wenn du keine andere Hilfe hast, und ziehst so drüber, ziehst so durch die Hand und gehst dann hier auf den Mittelfinger. Ziehst du so vier, fünf
1: Mal. Jetzt sehen Sie ja nicht, weil wir im Radio sind. Wir können das ja auch posten, sag ich mal. Können wir ja mal uns auf Instagram hochladen, damit Sie das sehen. Das sind Reha-Experten. Das geht also von dem ganzen Arm. Zieht er da so einen knallharten Strich runter.
0: Ja, sieht ein bisschen brutal aus.
1: Rein, ja. Aber das ist dieser Meridian, der bei der traditionell chinesischen Medizin irgendwas im Körper auslöst. Und das soll gegen zu viel Hitze oder wenn es ein bisschen schwindelig ist, wirken.

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0: Musik von Mama Helene hier gerade. Ich denke, jetzt ist sie auch wieder voll und ganz Mama, nachdem jetzt erstmal ihre Tour beendet ist. Helene Fischer, du fängst mich auf und lässt mich fliegen, haben wir gerade gehört bei Schlagerradio. Und jetzt eine neue Folge von...
1: Letzter Aufruf für zwei Piloten über den Brücken.
2: Jack, one check, du, was liegt heute an, Kollege Olo?
3: Guten Morgen, Captain O. Die FIFA-Funktionäre stehen geschlossen hinter Infantino.
2: Jetzt im Ernst?
3: Ja.
2: Das läuft für den ja wie geschmiert. Achtung, Cabin-Crew, Fräulein Schieber mit ins Cockpit.
4: Ja, Captain.
2: Alles gut bei Ihnen da hinten?
4: Ja, aber momentan diese Staus überall.
2: Ja, was meinen Sie denn jetzt? Reformstau, Hitzestau?
4: Nee, Autobahnstau. Wir wollten am Wochenende zum Baggersee. 20 Kilometer in 2 Stunden, ist doch der Wahnsinn.
2: Oh, ich bemerke einen latenten Aggressionsstau, nicht?
4: Ja, wenn schon Montag ist und das Wochenende so doof war. Nur weil es so viele Autos und vor allem Baustellen überall gibt. Nur noch Baustellen.
2: Ja, da kommt man aus dem Staunen nicht mehr raus. Vor allem fahren alle genau dann los, wenn die Staugefahr am höchsten ist. Ja, unlogisch.
4: Ja, doch, ist klar. Bei vielen sind die Sommerferien bald zu Ende. Bei den anderen haben sie erst angefangen und alle müssen irgendwie von A nach B.
2: Ja, da ist doch besser, von B nach A zu fahren.

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7: Ich bin Selke Reich. Knapp 4 Wochen vor der Landtagswahl in Sachsen-Anhalt liegt die AfD in einer neuen INSA-Umfrage deutlich vor der CDU. Die AfD kommt demnach auf 42%, die CDU auf 22%.
8: Dahinter folgen die Linke mit 13 und die SPD mit 6%. Das BSW würde mit 5% knapp in den Landtag einziehen, Grüne und FDP würden mit jeweils 4% scheitern. Damit könnte das BSW nach der Wahl eine wichtige Rolle spielen. Parteigründerin Sarah Wagenknecht hat bereits angekündigt, dass CDU-Spitzenkandidat Schulze bei der Wahl zum Ministerpräsidenten nicht mit den Stimmen des BSW rechnen kann. Timo Wiesner, Redaktion.
7: In Spanien und Frankreich sind neue Waldbrände ausgebrochen. Im Südwesten Spaniens mussten rund 500 Menschen ihre Häuser verlassen. Das Feuer hat bereits etwa 80 Quadratkilometer erfasst. Auch in Südfrankreich wurden 2 Dörfer evakuiert. In Kanada ist außerdem ein großer Waldbrand weiterhin nicht unter Kontrolle. Nach den tödlichen Schüssen am Berliner Bahnhof Zoo sucht die Polizei weiter nach dem Täter und bittet Zeugen um Hinweise. Ein 30-Jähriger war in der Nacht auf dem Hardenbergplatz angeschossen worden und noch am Tatort gestorben. Nach bisherigen Erkenntnissen war zuvor eine Gruppe von Menschen in Streit geraten. Dabei fielen mehrere Schüsse. Der Täter flüchtete anschließend mit einem Fahrzeug. Bundesverkehrsminister Bilger begrüßt die Aufhebung des Sonntagsfahrverbots für bestimmte Lkw in einigen Bundesländern. Wegen des Niedrigwassers können viele Schiffe derzeit weniger Güter transportieren. Neben der Straße gäbe es aber auch noch freie Kapazitäten auf der Schiene. Bilger rechnet damit, dass die Probleme durch das Niedrigwasser noch den gesamten August anhalten. Der Juni und Juli waren in Westeuropa so heiß wie noch nie seit Beginn der Aufzeichnungen. Laut EU-Klimadienst Copernicus lag die Durchschnittstemperatur fast 3 Grad über dem Vergleichswert. Gleichzeitig waren die Böden deutlich trockener als bei der Dürre 2022. Experten sehen darin auch eine Folge des Klimawandels.
9: Jetzt kompetent und zuverlässig das Wetter bei uns in Deutschland und Schlagerradio Wetterreporter messen in Köln-Bonn 29 Grad, Hamburg und Bremen 20, Berlin 30 Grad, Dresden 32, in Frankfurt, Main und Stuttgart 33 Grad, München 31, Erfurt 33 und Münster 29 Grad. Der Nachmittag im Norden wechselnd bewölkt, aber selten Schauer, bis 25 Grad maximal. Richtung Süden deutlich heißer, teils 36 Grad nochmal am Oberrhein, aber auch teils Wärmegewitter. Und der Schlagerradio-Wettertrend, morgen dann im Süden auch wieder viel blauer Himmel und trocken und im Norden eher mit dichten Wolken. Zwischen 18 Grad an der See und 34 am Hochrhein.
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Sommermusik bei Schlagerradio von Virginia. Jetzt ein ganzer Sommer und denken Sie dran, die Wespen sind jetzt auch schon fleißig unterwegs und gehen jetzt, glaube ich, langsam auf Süßes. Mein Mann hat eine leider mit dem Bier mitgetrunken und noch echt Glück gehabt, denn die hat nur in die Lippe gestochen, hat trotzdem 5 Stunden Krankenhaus gebraucht, weil die Lippe sehr angeschwollen ist. Also schön immer Bierdeckel auf die Getränke und so, ne?

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9: Ich bin Selke Rech. Die Folgen des Iran-Krieges belasten in Deutschland vor allem Menschen mit wenig Geld. Laut IFO-Institut verlieren die einkommensschwächsten Haushalte durch höhere Preise fast 3% ihres verfügbaren Einkommens. Auch Rentner sind besonders betroffen. Insgesamt könnten die Haushalte rund 17 Milliarden Euro mehr ausgeben müssen. Handelsverband und Gewerkschaft der Polizei fordern ein härteres Vorgehen gegen Ladendiebstahl. Dem Einzelhandel entsteht dadurch jedes Jahr ein Schaden von rund 3 Milliarden Euro. Helfen sollen unter anderem mehr Videoüberwachung, eine bessere Ausstattung der Polizei und spezialisierte Staatsanwaltschaften.
10: Jetzt kompetent und zuverlässig das Wetter bei uns in Deutschland. Der Nachmittag im Norden wechselnd bewölkt, aber selten Schauer, bis 25 Grad maximal. Richtung Süden deutlich heißer, teils 36 Grad nochmal am Oberrhein, aber auch teils Wärmegewitter. Und der Schlagerradio-Wettertrend. Morgen dann im Süden auch wieder viel blauer Himmel und trocken und im Norden eher mit dichten Wolken. Zwischen 18 Grad an der See und 34 am Hochrhein.
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1: Pietro Basile mit Amore Mio hier bei Schlagerradio, hör auf dein Herz. Und was den Pietro eigentlich so antreibt, das ist er nämlich gefragt worden, ja, als es so ein paar Fragen aus dem Freundebuch ging, ist ja interessant. Das ist nämlich sein 10-jähriger Sohn, sagt er.
2: Wenn ich ihm in die Augen schaue, dann denke ich mir, das ist genau das, was ich... Was mich antreibt, er gibt mir die Kraft, weiterhin motiviert aufzustehen, meine Pflichten ernst zu nehmen, meiner Arbeit konsequent auch nachzugehen. Und ich weiß, wofür ich das tue, nämlich für ihn und für die Zukunft. Denn Kinder sind unsere Zukunft. Und wenn wir ihnen eine schlechte Welt hinterlassen, dann ist das nicht gut. Deswegen müssen wir ihnen ein Vorbild sein.

0: Nachmittag mit uns wird abwechslungsreich. Gleich übernimmt Emmy Solana, begleitet sie in den Abend. Und wir hören zum Beispiel Beatrice Egli bei ihr, Hubert K. mit Engel 07 und auch Musik von Maite Kelly gleich direkt nach 3 mit Liebe geht das.
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7: Ich bin Selke Rech. Knapp 4 Wochen vor der Landtagswahl in Sachsen-Anhalt liegt die AfD in einer neuen INSA-Umfrage deutlich vor der CDU. Die AfD kommt demnach auf 42%, die CDU auf 22%.
8: Dahinter folgen die Linke mit 13% und die SPD mit 6%. Das BSW würde mit 5% knapp in den Landtag einziehen, Grüne und FDP würden mit jeweils 4% scheitern. Damit könnte das BSW nach der Wahl eine wichtige Rolle spielen. Parteigründerin Sarah Wagenknecht hat bereits angekündigt, dass CDU-Spitzenkandidat Schulze bei der Wahl zum Ministerpräsidenten nicht mit den Stimmen des BSW rechnen kann. Timo Wiesner, Redaktion.
7: In Spanien und Frankreich sind neue Waldbrände ausgebrochen. Im Südwesten Spaniens mussten rund 500 Menschen ihre Häuser verlassen. Das Feuer hat bereits etwa 80 Quadratkilometer erfasst. Auch in Südfrankreich wurden 2 Dörfer evakuiert. In Kanada ist außerdem ein großer Waldbrand weiterhin nicht unter Kontrolle. Nach den tödlichen Schüssen am Berliner Bahnhof Zoo sucht die Polizei weiter nach dem Täter und bittet Zeugen um Hinweise. Ein 30-Jähriger war in der Nacht auf dem Hardenbergplatz angeschossen worden und noch am Tatort gestorben. Nach bisherigen Erkenntnissen war zuvor eine Gruppe von Menschen in Streit geraten. Dabei fielen mehrere Schüsse. Der Täter flüchtete anschließend mit einem Fahrzeug. Bundesverkehrsminister Bilger begrüßt die Aufhebung des Sonntagsfahrverbots für bestimmte Lkw in einigen Bundesländern. Wegen des Niedrigwassers können viele Schiffe derzeit weniger Güter transportieren. Neben der Straße gäbe es aber auch noch freie Kapazitäten auf der Schiene. Bilger rechnet damit, dass die Probleme durch das Niedrigwasser noch den gesamten August anhalten. Der Juni und Juli waren in Westeuropa so heiß wie noch nie seit Beginn der Aufzeichnungen. Laut EU-Klimadienst Copernicus lag die Durchschnittstemperatur fast 3 Grad über dem Vergleichswert. Gleichzeitig waren die Böden deutlich trockener als bei der Dürre 2022. Experten sehen darin auch eine Folge des Klimawandels.
9: Jetzt kompetent und zuverlässig das Wetter bei uns in Deutschland. Schlagerradio-Wetterreporter melden derzeit 29 Grad in Köln, Bonn, 21 Grad in Hamburg und auch in Bremen, 24 Grad in Berlin, 31 Grad in Dresden, 32 Grad in Frankfurt am Main und auch in Stuttgart, 33 Grad in München, 32 Grad in Erfurt und derzeit 27 Grad in Münster. Aktuell ein Sonne-Wolken-Mix, gebietsweise mit kurzen Schauern. Der Schlagerradio-Wetter-Trend morgen am Dienstag wieder sonniger, mit Höchstwerten zwischen 18 Grad in Kiel und bis zu 32 Grad in Freiburg.
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9: Hallo, kurz nach drei am Montagnachmittag. Ich begleite Sie und sorge jetzt für einen richtigen Motivationsschub zum Start der Woche mit Maite Kelly. Denn sie sagt, mit Liebe geht das.

0: Linda Hesse mit ihrem Kleinstadt Casanova hier bei Schlagerradio Hör auf dein Herz. Heute früh beim neuen Schlagerradio Morgen ging es um ein ganz spannendes Thema, was ich glaube vor allem in der jüngeren Generation jetzt immer häufiger wiederkommt, nämlich das sogenannte Nonna-Maxing.
1: Maximal wie eine Oma sich bewegen, oder?
2: Also Nonna-Maxing heißt eine ganz bewusste Rückkehr zu den einfachen Dingen des Lebens. Zum Beispiel lange am Tisch sitzen, gemeinsam kochen, regionale Lebensmittel genießen, einfach mal einen Spaziergang machen und nichts planen müssen im Urlaub.
1: Sollte man eigentlich den ganzen Tag so machen, ja, ne? Ich denke, viele unserer Hörer versuchen das auch.
0: Ja, das hoffe ich doch. Ich möchte mir das auf jeden Fall mal ein bisschen zu eigen machen und das Ganze so ein bisschen langsamer angehen und den Alltag und die kleinen Momente mehr zu schätzen wissen. Wow.

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3: Eine zu reinigende Stelle in der Küche wird gern übersehen. Die Dunstabzugshaube. Dort setzt sich gern Vrasen ab. Am besten wird die Abzugshaube gereinigt, indem ein Gemisch aus Geschirrspülmittel und Spülmaschinenpulver verwendet wird.
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5: Ich bin Selke Reich. Die Folgen des Iran-Krieges belasten in Deutschland vor allem Menschen mit wenig Geld. Laut IFO-Institut verlieren die einkommensschwächsten Haushalte durch höhere Preise fast 3% ihres verfügbaren Einkommens. Auch Rentner sind besonders betroffen. Insgesamt könnten die Haushalte rund 17 Milliarden Euro mehr ausgeben müssen. Handelsverband und Gewerkschaft der Polizei fordern ein härteres Vorgehen gegen Ladendiebstahl. Dem Einzelhandel entsteht dadurch jedes Jahr ein Schaden von rund 3 Milliarden Euro. Helfen sollen unter anderem mehr Videoüberwachung, eine bessere Ausstattung der Polizei und spezialisierte Staatsanwaltschaften.
6: Jetzt kompetent und zuverlässig das Wetter bei uns in Deutschland. Aktuell ein Sonne-Wolken-Mix, gebietsweise mit kurzen Schauern. Der Schlagerradio-Wetter-Trend. Morgen am Dienstag wieder sonniger mit Höchstwerten zwischen 18 Grad in Kiel und bis zu 32 Grad in Freiburg.
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Marianne Rosenberg wann Mr. 100% hier bei Schlagerradio Hör auf dein Herz. Wir sind mitten in der Urlaubssaison und vielleicht haben Sie schon davon gehört, dass es an vielen Flughäfen jetzt diese neuen CT-Scanner gibt. Die sorgen dann dafür, dass man Elektroartikel nicht mehr aus dem Handgepäck rausräumen muss und auch Flüssigkeitenbegrenzungen fallen weg. Man kann Getränke mit ins Flugzeug nehmen, auch schon durch die Sicherheitskontrolle. All das kein Problem mehr. Aber anscheinend haben diese Scanner mit einer anderen Sache größere Probleme, nämlich mit Spielkarten. Das ist jetzt einer Familie in Wien passiert. Die wurden rausgezogen, weil der Scanner nicht erkannt hat, dass es sich um ein UNO-Kartendeck gehandelt hat und dachte, es ist ein Metallblock oder ähnliches, der genauer untersucht werden musste. Also, in diesem Sinne, eine kleine Erinnerung, sollten Sie noch dieses Jahr wegfliegen wollen, denken Sie dran. Rechtzeitig am Flughafen sein, sich informieren, was ist erlaubt im Handgepäck. Und vor allem auch die UNO-Karten vielleicht vorher rausnehmen. Dann sollte einem entspannten Urlaub nichts mehr im Wege stehen.

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0: kurz vor vier. Und falls Sie noch eine Runde Motivation für den restlichen Montagnachmittag brauchen, die gibt's gleich musikalisch von Pur mit Lena. Und auch Christian Leist ist mit dabei. Außerdem natürlich auch Helene Fischer mit ihrem Hit Heute Nacht. Das und noch viel mehr in der nächsten halben Stunde.
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2: Ich bin Silke Reich. Nach dem Fund einer Sprengstoffdrohne am Flughafen Leipzig-Halle will Bundesinnenminister Dobrindt die Drohnenabwehr deutlich ausbauen. Die Zahl der Spezialkräfte bei der Bundespolizei soll von 130 auf 300 steigen.
3: Außerdem sind künftig bundesweit 8 statt bisher 4 Standorte geplant, damit die Einsatzkräfte schneller vor Ort sein können. In Sachsen-Anhalt soll zudem ein neues Technologiezentrum für Drohnensicherheit eröffnet werden. Die Sprengstoffdrohne in Leipzig war vergangene Woche von einem Flughafenmitarbeiter entdeckt worden. Noah Ulrich, Redaktion.
2: Gut 4 Wochen vor der Landtagswahl in Sachsen-Anhalt liegt die AfD in einer neuen INSA-Umfrage deutlich vorne. Sie kommt auf 42%, die CDU auf 22%. Das BSW würde mit 5% knapp in den Landtag einziehen und könnte bei der Wahl des Ministerpräsidenten eine wichtige Rolle spielen. Die Landtagswahl ist am 6. September. Verstöße gegen den Mindestlohn haben seit seiner Einführung 2015 einen wirtschaftlichen Schaden von rund 64 Milliarden Euro verursacht. Das hat der Deutsche Gewerkschaftsbund berechnet. Rund 35 Milliarden Euro davon fehlen direkt bei den Beschäftigten. Weitere Milliarden gingen den Sozialkassen und dem Staat verloren. Im Schnitt sollen jedes Jahr etwa 2 Millionen Beschäftigte weniger als den vorgeschriebenen Mindestlohn bekommen haben. Gegen einen bereits wegen 10-fachen Mordes verurteilten Krankenpfleger aus Würselen wird in mehr als 120 weiteren Verdachtsfällen ermittelt. Die Staatsanwaltschaften Aachen und Köln haben bereits 46 Leichen untersuchen lassen. Der 45-Jährige war im vergangenen Jahr zu lebenslanger Haft verurteilt worden. Er soll schwerkranken Patienten überhöhte Mengen an Medikamenten gegeben haben. Der Druck auf FIFA-Präsident Infantino wächst. Die Fußballverbände aus Europa, Asien sowie Nord- und Mittelamerika fordern einen Neuanfang an der Spitze des Weltverbandes. Sie werfen Infantino einen Vertrauensbruch vor. Hintergrund sind gescheiterte Pläne, Anteile an FIFA-Wettbewerben an private Investoren zu verkaufen.
0: Jetzt kompetent und zuverlässig das Wetter bei uns in Deutschland. Schlagerradio Wetterreporter melden derzeit 29 Grad in Köln-Bonn, 21 Grad in Hamburg und auch in Bremen, 24 Grad in Berlin. 31 Grad in Dresden, 32 Grad in Frankfurt am Main und auch in Stuttgart, 33 Grad in München, 32 Grad in Erfurt und derzeit 27 Grad in Münster. Aktuell ein Sonne-Wolken-Mix, gebietsweise mit kurzen Schauern. Der Schlagerradio-Wetter-Trend, morgen am Dienstag wieder sonniger, mit Höchstwerten zwischen 18 Grad in Kiel und bis zu 32 Grad in Freiburg.
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0: Helene Fischer mit meinem privaten Sommerhit des Jahres 2026. Heute Nacht hier bei Schlagerradio, hör auf dein Herz. Heute früh beim neuen Schlagerradio Morgen mit Inka und Norman ging es wieder heiß her beim ABC-Morgenquiz. Innerhalb von 30 Sekunden musste Doreen 10 Begriffe mit dem Anfangsbuchstaben L finden.
1: Ich bin bereit.
0: Dann viel Glück.
2: Wort endet auf Ung.
1: Leitung.
0: Film.
2: Weiter geht nicht, sag nur.
1: Ach so, Lost.
2: Mhm. Automarke.
1: Lada.
0: Farbe.
1: Lila.
2: Bekleidungsstück.
1: Leggings.
0: Beruf.
1: Lehrer.
2: Vogel.
1: Lerche.
0: Sportart.
1: Leichtathletik.
2: Das waren gute 7.
0: Ja, gute 7 von 10. Ganz knapp. Aber du gehst natürlich nicht leer aus. Du bekommst die rote Schlagerradio-Sonnenbrille mit den Herzen zugesendet.
3: Na, 7 war doch schon mal sehr gut, oder nicht? Wenn Sie der Meinung sind, Sie können das noch besser als Doreen, dann schicken Sie ABC als Kennwort an die 08079 89 99. Packen Sie am besten noch Ihren Wohnort dazu und vielleicht mit ganz viel Glück spielen Sie dann morgen schon um 1.000 Euro.

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8: Ich bin Selke Reich. Drei bekannte Fahrradfirmen aus Bayern haben Insolvenz angemeldet. Betroffen sind unter anderem die Marken Highbike, Vinora und Ghost mit insgesamt 370 Beschäftigten. Der Geschäftsbetrieb soll zunächst weiterlaufen, auch die Gehälter sind vorerst gesichert. Jetzt wird nach einem Investor gesucht. Die Lufthansa rüstet ihre Flugzeuge mit dem Satelliteninternet Starlink aus. Die erste Maschine soll kommende Woche mit dem neuen schnellen WLAN starten. Passagiere können damit an Bord surfen, streamen oder arbeiten. Bis 2029 sollen alle rund 850 Flugzeuge der Lufthansa-Gruppe ausgestattet sein.
9: Jetzt kompetent und zuverlässig das Wetter bei uns in Deutschland. Aktuell ein Sonne-Wolken-Mix, gebietsweise mit kurzen Schauern. Der Schlagerradio-Wetter-Trend. Morgen am Dienstag wieder sonniger mit Höchstwerten zwischen 18 Grad in Kiel und bis zu 32 Grad in Freiburg.
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1: So genau kann ich das jetzt gerade noch nicht beurteilen, denn es ist noch zu hell draußen. Aber wenn Matthias Reim das sagt, dann glaube ich ihm, dass die Sterne lügen. Hier bei Schlagerradio, hör auf dein Herz. Und gleich geht's weiter mit einem Song, der könnte zum aktuellen Wetter kaum besser passen. Jürgen Drews, Barfuß durch den Sommer, Rocky Mountain Music.
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0: Kurz vor 5 am Montagnachmittag. Ich begleite Sie das jetzt gleich musikalisch mit Peter Schilling und auch Beatrice Eglis mit dabei. Und außerdem verrate ich Ihnen, warum so ein Besuch auf einem Volksfest richtig gefährlich werden kann. Zumindest, wenn man ein Plastikkrokodil ist.
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4: Ich bin Silke Reich. Nach dem Fund einer Sprengstoffdrohne am Flughafen Leipzig-Halle will Bundesinnenminister Dobrindt die Drohnenabwehr deutlich ausbauen. Die Zahl der Spezialkräfte bei der Bundespolizei soll von 130 auf 300 steigen.
5: Außerdem sind künftig bundesweit 8 statt bisher 4 Standorte geplant, damit die Einsatzkräfte schneller vor Ort sein können. In Sachsen-Anhalt soll zudem ein neues Technologiezentrum für Drohnensicherheit eröffnet werden. Die Sprengstoffdrohne in Leipzig war vergangene Woche von einem Flughafenmitarbeiter entdeckt worden. Noah Ulrich, Redaktion.
4: Gut 4 Wochen vor der Landtagswahl in Sachsen-Anhalt liegt die AfD in einer neuen INSA-Umfrage deutlich vorne. Sie kommt auf 42%, die CDU auf 22%. Das BSW würde mit 5% knapp in den Landtag einziehen und könnte bei der Wahl des Ministerpräsidenten eine wichtige Rolle spielen. Die Landtagswahl ist am 6. September. Verstöße gegen den Mindestlohn haben seit seiner Einführung 2015 einen wirtschaftlichen Schaden von rund 64 Milliarden Euro verursacht. Das hat der Deutsche Gewerkschaftsbund berechnet. Rund 35 Milliarden Euro davon fehlen direkt bei den Beschäftigten. Weitere Milliarden gingen den Sozialkassen und dem Staat verloren. Im Schnitt sollen jedes Jahr etwa 2 Millionen Beschäftigte weniger als den vorgeschriebenen Mindestlohn bekommen haben. Gegen einen bereits wegen 10-fachen Mordes verurteilten Krankenpfleger aus Würselen wird in mehr als 120 weiteren Verdachtsfällen ermittelt. Die Staatsanwaltschaften Aachen und Köln haben bereits 46 Leichen untersuchen lassen. Der 45-Jährige war im vergangenen Jahr zu lebenslanger Haft verurteilt worden. Er soll schwerkranken Patienten überhöhte Mengen an Medikamenten gegeben haben. Der Druck auf FIFA-Präsident Infantino wächst. Die Fußballverbände aus Europa, Asien sowie Nord- und Mittelamerika fordern einen Neuanfang an der Spitze des Weltverbandes. Sie werfen Infantino einen Vertrauensbruch vor. Hintergrund sind gescheiterte Pläne, Anteile an FIFA-Wettbewerben an private Investoren zu verkaufen.
0: Jetzt kompetent und zuverlässig das Wetter bei uns in Deutschland. Schlagerradio-Wetterreporter melden derzeit 29 Grad in Köln, Bonn, 21 Grad in Hamburg und auch in Bremen, 24 Grad in Berlin, 31 Grad in Dresden, 32 Grad in Frankfurt am Main und auch in Stuttgart, 33 Grad in München, 32 Grad in Erfurt und derzeit 27 Grad in Münster. Aktuell ein Sonne-Wolken-Mix, gebietsweise mit kurzen Schauern. Der Schlagerradio-Wetter-Trend, morgen am Dienstag wieder sonniger, mit Höchstwerten zwischen 18 Grad in Kiel und bis zu 32 Grad in Freiburg.
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0: Hallo, kurz nach 5 am Montagnachmittag. Ich begleite Sie durch den Feierabend und sorge jetzt für richtig viel italienische Stimmung mit Pietro Lombardi und seiner Bella Donna. Hey.

Aura und Serrano Cortez, Obsession, hier bei Schlagerradio, hör auf dein Herz. Volksfeste sind eine tolle Sache, aber wenn da viel Alkohol fließt, kann das Ganze auch mal ein wenig ausarten, wie jetzt zuletzt in Straubingen. Da waren zwei Männer unterwegs und haben nach 2, 3, 4, 5, 12 Bier gedacht, es wäre eine tolle Idee, ein Plastikkrokodil aus der Geisterbahn zu klauen. Natürlich fiel das auf, als sie das Festgelände verlassen wollten und die Polizei hat die beiden Männer dann angehalten und auch Anzeige gestellt, denn dieses Krokodil war nicht ganz günstig, sondern hatte einen Wert von sage und schreibe fast 5000 Euro. Der Geisterbahnfahrer fand das Ganze noch lustiger als die Polizei, aber dennoch gab es Anzeige gegen die beiden Männer. Und als hätte das noch nicht gereicht, hat der Jüngere von beiden ein paar Stunden später auch noch eine Schlägerei angefangen und gleich noch eine zweite Strafanzeige hinterhergestellt bekommen. Was sagt uns das? Alkohol und Volksfeste vielleicht nur in Maßen genießen. Vor allem bei so heißem Wetter wie jetzt zurzeit.

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1: Ich bin Silke Reich. Drei bekannte Fahrradfirmen aus Bayern haben Insolvenz angemeldet. Betroffen sind unter anderem die Marken Highbike, Vinora und Ghost mit insgesamt 370 Beschäftigten. Der Geschäftsbetrieb soll zunächst weiterlaufen, auch die Gehälter sind vorerst gesichert. Jetzt wird nach einem Investor gesucht. Die Lufthansa rüstet ihre Flugzeuge mit dem Satelliten-Internet Starlink aus. Die erste Maschine soll kommende Woche mit dem neuen schnellen WLAN starten. Passagiere können damit an Bord surfen, streamen oder arbeiten. Bis 2029 sollen alle rund 850 Flugzeuge der Lufthansa-Gruppe ausgestattet sein.
2: Jetzt kompetent und zuverlässig das Wetter bei uns in Deutschland. Aktuell ein Sonne-Wolken-Mix, gebietsweise mit kurzen Schauern. Der Schlagerradio-Wetter-Trend. Morgen am Dienstag wieder sonniger mit Höchstwerten zwischen 18 Grad in Kiel und bis zu 32 Grad in Freiburg.
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0: Andrea Berg, dich soll der Teufel holen hier bei Schlagerradio, hör auf dein Herz. Und sie hat ja zuletzt ein großes Jubiläum gefeiert und passend dazu gab es ein Best-of-Album mit einem brandneuen Song, das kann uns keiner nehmen. Und auf Instagram hat sie jetzt verraten, dass ihr die Idee für den Song tatsächlich auf der Harley Davidson während der Tour kam.
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0: Na Mensch, da wird doch jeder an einem anderen Ort von der Muse geküsst. Und Andrea Berg halt einfach während der Tour auf ihrem Motorrad. Und recht hat sie, so schöne Momente kann uns und ihr keiner nehmen.

0: Kurz vor sechs am Montagabend. Ich begleite Sie und das jetzt gleich musikalisch mit Udo Jürgens. Und auch Marianne Rosenberg ist mit dabei mit ihrer Madeleine. Und außerdem verrät Bernhard Brink, welche Künstlerin seine musikalische Muse ist und das nicht nur für einen Song.
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5: Der Schrank ist voll und trotzdem ist mal wieder nichts zum Anziehen da. Eigentlich wissen sie genau, was sie suchen, aber sie finden es einfach nicht. Farblich zusammenpassende Bügel im Kleiderschrank können dabei helfen, eine bessere Übersicht über den Bestand zu bekommen.
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7: Ich bin Silke Rech. Im Fall der Sprengstoffdrohne am Flughafen Leipzig-Halle gibt es offenbar eine neue Spur. Wie die Bild berichtet, haben Ermittler DNA an der Drohne gefunden.
8: Diese soll mit einer Spur von einem Brandanschlag auf das DHL-Logistikzentrum am Leipziger Flughafen im Juli 2024 übereinstimmen. Damals war ein Paket mit einem Brandsatz in Flammen aufgegangen. Die DNA konnte bislang keiner konkreten Person zugeordnet werden, ist aber offenbar bereits in einer europäischen Datenbank registriert. Ob zwischen den beiden Fällen tatsächlich ein Zusammenhang besteht, wird jetzt untersucht. Timo Wiesner, Redaktion.
7: Ende Juli sind rund 80.000 Migranten irregulär nach Ceuta gekommen. Die spanische Regierung hat ihre bisherige Schätzung damit noch einmal nach oben korrigiert. Die meisten Menschen kehrten innerhalb von 1 bis 2 Tagen nach Marokko zurück. Bei dem Ansturm kamen mindestens 83 Menschen ums Leben. In Ceuta demonstrierten gestern rund 5.000 Menschen für mehr Unterstützung und einen besseren Grenzschutz. In Regionalzügen der Deutschen Bahn hat es im ersten Halbjahr fast 1.000 Übergriffe auf Beschäftigte gegeben. Das sind 14% mehr als im gleichen Zeitraum des vergangenen Jahres. In mehr als 780 Fällen wurde das Zugpersonal körperlich angegriffen. 22 Beschäftigte wurden schwer verletzt. Die Bahn will deshalb ab Herbst Bodycams testen, die neben Bildern auch Ton aufnehmen können. Gedenkstätten zur NS-Zeit und zur SED-Diktatur sollen im kommenden Jahr 10 Millionen Euro zusätzlich vom Bund bekommen. Das Geld soll unter anderem in neue Projekte, zusätzliches Personal und mehr Sicherheit fließen. Profitieren sollen zum Beispiel die Gedenkstätten Buchenwald, Mittelbau-Dora und Dachau. Voraussetzung ist allerdings, dass der Bundeshaushalt wie geplant beschlossen wird. In der SPD gibt es Forderungen nach einem Sonderparteitag und einer neuen Parteispitze. Die Arbeitsgemeinschaft Migration und Vielfalt will, dass das Treffen noch in diesem Herbst sein wird. Sie kritisiert, dass die beiden Parteivorsitzenden Baas und Klingbeil gleichzeitig Regierungsämter haben und deshalb zu wenig Zeit für die Parteiarbeit bleibe. Die SPD müsse dringend auf ihre schlechten Umfragewerte und den Vertrauensverlust bei vielen Wählern reagieren.
0: Jetzt kompetent und zuverlässig das Wetter bei uns in Deutschland. Schlagerradio-Wetterreporter melden derzeit 29 Grad in Köln, Bonn, 21 Grad in Hamburg und auch in Bremen, 24 Grad in Berlin, 31 Grad in Dresden, 32 Grad in Frankfurt am Main und auch in Stuttgart, 33 Grad in München, 32 Grad in Erfurt und derzeit 27 Grad in Münster. Aktuell ein Sonne-Wolken-Mix, gebietsweise mit kurzen Schauern. Der Schlagerradio-Wetter-Trend morgen am Dienstag wieder sonniger, mit Höchstwerten zwischen 18 Grad in Kiel und bis zu 32 Grad in Freiburg.
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0: Hallo, kurz nach 6 am Montagabend. Ich begleite Sie und dunkel ist es zwar noch nicht, aber trotzdem sorgen wir jetzt für eine Menge Licht mit Christina Stürmer und ihren Millionen Lichtern.

0: Stereo Act mit Lena Marie Engel. Wir feiern hier bei Schlagerradio Hör auf dein Herz. Stereo Act ist ja auch dafür bekannt, dass sie Songs nehmen, die bereits existieren und einfach ein bisschen moderner darstellen. Gern auch mit Lena Marie Engel als Sängerin, aber jemand, der das schon viel, viel früher gemacht hat. Songs von anderen Künstlern zu nehmen und zu seinem eigenen zu machen, war Bernhard Brink, wie er jetzt auf Instagram verraten hat.
1: She's in love with you. Ich wäre so gern wie du, Susi Quattro. Und das hat er gesagt, das machen wir als Mann, nachdem er Riesenerfahrung gemacht hat mit Exile und solchen Sachen, die wir da eingedeutscht haben. Und haben wir gesagt, komm, das machen wir. Und das ging mit Susi Quattro sogar ein zweites Mal. Mit If you can give me love, alles braucht seine Zeit, haben wir auch nachgesungen. War auch ein großer Erfolg. Insofern einen schönen Gruß an Susi Quattro.
0: Ja Mensch, damals schon sehr fortschrittlich, der Bernhard Brink. Heutzutage ist es noch relativ normal, in Anführungsstrichen, als Frau einen Männersong nachzusingen, aber andersrum eigentlich nicht. Deshalb toll zu wissen, dass das damals schon ganz gut geklappt hat.
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0: Pia Sophie, ein Kuss ohne Liebe hier bei Schlagerradio, hör auf dein Herz. 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

0: Kurz vor 7 am Montagabend. Ich begleite Sie und das gleich mit Musik von Michelle und auch Helene Fischer ist dabei mit Herzbeben. Und außerdem verrate ich Ihnen, wo die große Gemeinsamkeit zwischen mir und Peter Maffays Frau liegt. Und vielleicht können Sie sich uns ja anschließen.
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2: Ich bin Silke Rech. Im Fall der Sprengstoffdrohne am Flughafen Leipzig-Halle gibt es offenbar eine neue Spur. Wie die Bild berichtet, haben Ermittler DNA an der Drohne gefunden.
3: Diese soll mit einer Spur von einem Brandanschlag auf das DHL-Logistikzentrum am Leipziger Flughafen im Juli 2024 übereinstimmen. Damals war ein Paket mit einem Brandsatz in Flammen aufgegangen. Die DNA konnte bislang keiner konkreten Person zugeordnet werden, ist aber offenbar bereits in einer europäischen Datenbank registriert. Ob zwischen den beiden Fällen tatsächlich ein Zusammenhang besteht, wird jetzt untersucht. Timo Wiesner, Redaktion.
2: Ende Juli sind rund 80.000 Migranten irregulär nach Ceuta gekommen. Die spanische Regierung hat ihre bisherige Schätzung damit noch einmal nach oben korrigiert. Die meisten Menschen kehrten innerhalb von 1 bis 2 Tagen nach Marokko zurück. Bei dem Ansturm kamen mindestens 83 Menschen ums Leben. In Ceuta demonstrierten gestern rund 5.000 Menschen für mehr Unterstützung und einen besseren Grenzschutz. In Regionalzügen der Deutschen Bahn hat es im ersten Halbjahr fast 1000 Übergriffe auf Beschäftigte gegeben. Das sind 14% mehr als im gleichen Zeitraum des vergangenen Jahres. In mehr als 780 Fällen wurde das Zugpersonal körperlich angegriffen. 22 Beschäftigte wurden schwer verletzt. Die Bahn will deshalb ab Herbst Bodycams testen, die neben Bildern auch Ton aufnehmen können. Gedenkstätten zur NS-Zeit und zur SED-Diktatur sollen im kommenden Jahr 10 Millionen Euro zusätzlich vom Bund bekommen. Das Geld soll unter anderem in neue Projekte, zusätzliches Personal und mehr Sicherheit fließen. Profitieren sollen zum Beispiel die Gedenkstätten Buchenwald, Mittelbau-Dora und Dachau. Voraussetzung ist allerdings, dass der Bundeshaushalt wie geplant beschlossen wird. In der SPD gibt es Forderungen nach einem Sonderparteitag und einer neuen Parteispitze. Die Arbeitsgemeinschaft Migration und Vielfalt will, dass das Treffen noch in diesem Herbst sein wird. Sie kritisiert, dass die beiden Parteivorsitzenden Baas und Klingbeil gleichzeitig Regierungsämter haben und deshalb zu wenig Zeit für die Parteiarbeit bleibe. Die SPD müsse dringend auf ihre schlechten Umfragewerte und den Vertrauensverlust bei vielen Wählern reagieren.
4: Jetzt kompetent und zuverlässig das Wetter bei uns in Deutschland. Schlagerradio-Wetterreporter melden derzeit 29 Grad in Köln, Bonn, 21 Grad in Hamburg und auch in Bremen, 24 Grad in Berlin, 31 Grad in Dresden, 32 Grad in Frankfurt am Main und auch in Stuttgart, 33 Grad in München, 32 Grad in Erfurt und derzeit 27 Grad in Münster. Aktuell ein Sonne-Wolken-Mix, gebietsweise mit kurzen Schauern. Der Schlagerradio-Wetter-Trend morgen am Dienstag wieder sonniger, mit Höchstwerten zwischen 18 Grad in Kiel und bis zu 32 Grad in Freiburg.
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0: Laura und Marc, ich gebe eine Runde Liebe aus. Hier bei Schlagerradio, hör auf dein Herz. Ja, von so schönen Themen wie Liebe zu eher schrecklichen Themen wie unbegründeter Angst oder Phobien. Und als ich folgendes Video auf Instagram bei Anouks Welt gesehen habe, wo Peter Maffay und seine Frau über eine Tierangst sprechen, habe ich mich sehr verbunden gefühlt.
1: Welches Tier in der Küche würde dir Angst machen?
2: Eine Spinne, also so eine richtig große Spinne. Wenn die so richtig groß ist, wie letztens die an der Waschmaschine, weißt du, die du besiegt hast.
3: Die war so groß.
2: Ja, da bist du doch runter mit deinem Schwert und hast sie dann,
3: mit
2: weißt du noch?
0: Arachnophobie ist dafür übrigens der Fachbegriff. Die unbegründete Angst vor Spinnen. Und da muss ich mich leider anschließen. Allein nur bei dem Gedanken fangen meine Hände an zu schwitzen und ich krieg so ein bisschen erhöhten Puls. Ja, da bräuchte man doch direkt mal so einen Peter Maffay in seinem Leben, der da die Spinnen bekämpft, besiegt. Naja, singen kann er auf jeden Fall wunderbar, nicht nur Spinnen bekämpfen. Und das hören wir jetzt hier bei Schlagerradio.

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Zeit für Disco Fox mit Andrea Berg und der letzte Tag im Paradies. Hier bei Schlagerradio, hör auf dein Herz. Und in so gut 15 Minuten ist es wieder soweit. Zeit für Kuschelschlager mit meiner Kollegin Vanessa Blum. Und falls es Ihnen zu warm ist zum Kuscheln, wie wär's denn dann einfach mit ein paar netten Worten? Sowas wie, du bist ein Rohdiamant oder du bist zum Leuchten gemacht. Und falls Sie noch mehr Beispiele brauchen, dann hören wir die jetzt von Vanessa Mai, Rohdiamant, hier bei Schlagerradio.

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1: Ich bin Silke Reich. Bei dem schweren Erdbeben in Kolumbien sind mindestens 20 Menschen ums Leben gekommen. Besonders betroffen ist die Stadt Pereira, westlich der Hauptstadt Bogota. Dort wurden zahlreiche Tote und Verletzte gemeldet.
2: Auch in anderen Städten sind Häuser eingestürzt oder schwer beschädigt worden. Teilweise werden noch Menschen unter den Trümmern vermutet. Das Erdbeben hatte eine Stärke von 7,4 und war in weiten Teilen des Landes zu spüren. Auch mehrere Nachbeben wurden registriert. Die Regierung hat einen Krisenstab eingerichtet. Noah Ulrich, Redaktion.
1: Wegen des extremen Niedrigwassers will Bundesverkehrsminister Bilger weitere Lieferengpässe verhindern. Dazu berät er am Mittwoch mit den Verkehrsministern der Länder über zusätzliche Entlastungen. Geprüft werden unter anderem lockere Regeln für die Lagerung bestimmter Güter in Häfen. Bereits umgesetzt wurden zusätzliche Kapazitäten auf der Schiene und die vorübergehende Lockerung des Lkw-Fahrverbots an Sonn- und Feiertagen. Die Bundespolizei baut ihre Drohnenabwehr deutlich aus. Die Zahl der Einsatzkräfte soll von derzeit 130 auf 300 steigen. Außerdem sind 4 neue Standorte geplant. Damit reagiert die Bundesregierung auf den Fund einer Sprengstoffdrohne am Flughafen Leipzig-Halle in der vergangenen Woche. Einen Einsatz der Bundeswehr zur Drohnenabwehr lehnt das Bundesinnenministerium dagegen ab. Bundesfinanzminister Klingbeil zieht seine umstrittenen Steuerpläne für Vereine zurück. Geplant war, den Freibetrag für bestimmte Vereinseinnahmen von 5.000 auf 1.000 Euro zu senken. Nach Kritik soll diese Änderung nun aus dem Gesetz gestrichen werden. Klingbeil betonte, dass sich die Pläne vor allem gegen Wirtschaftsvereine und Verbände gerichtet hätten. Gemeinnützige Sport- oder Musikvereine wären nicht betroffen gewesen. AfD-Mitglieder können in Sachsen-Anhalt ihre Erlaubnis zum Waffenbesitz verlieren. Das hat das Oberverwaltungsgericht in 3 Fällen entschieden. Das Waffenrecht erlaubt einen Entzug, wenn eine verfassungsfeindliche Vereinigung unterstützt wird. Der Staat müsse dabei nicht warten, bis Straftaten oder Schäden entstehen. Die Entscheidungen sind rechtskräftig. Und jetzt kompetent und zuverlässig das Wetter. In den kommenden Stunden lassen die Schauer meist nach und es kühlt auf 20 bis 13 Grad ab. Der Schlagerradio-Wettertrend. Am Dienstag im Norden sowie an den Alpen wolkig mit vereinzelten Schauern, sonst oft sonnig. Höchstwert im Norden bei 18 bis 25 Grad, sonst zwischen 25 und 33 Grad.
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3: Einfach die Hektik vergessen an ihrem Montagabend. Hey.

Hier ist Schlagerradio. Hör auf dein Herz am Montagabend. Das ist immer ein Abend voller Wohlgefühl und Musik, die ganz tief berührt. Lassen Sie die Seele baumeln, genießen Sie die Ruhe mit uns.

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Hier ist Schlagerradio. Hör auf dein Herz. Und für alle, die heute einen langen Tag hatten, hier kommt Ihr persönlicher Moment der Ruhe. Machen Sie es sich bequem und lauschen Sie unseren schönsten Schlagern. Schön, dass Sie bei uns sind.

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0: Hier ist Schlagerradio, hör auf dein Herz. Ja, Montagabend bedeutet Zeit für Gemütlichkeit. Vergessen Sie die Hektik und genießen Sie sanfte Klänge, die direkt ins Herz gehen, oder? Schönen Montagabend.
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Hier ist Schlagerradio. Hör auf dein Herz. Finden Sie das auch, dass unsere Kuschelschlager wie ein Kurzurlaub für die Seele sind? Oder lehnen Sie sich zurück, lassen Sie sich treiben. Jetzt wieder mit uns.

Hier ist Schlagerradio. Hör auf dein Herz. Ja, jetzt heißt es Füße hochlegen und entspannen. Wir haben die perfekten Schlager für Ihre relaxte Zeit. Schönen Montagabend.

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1: Ich bin Silke Reich. Bei dem schweren Erdbeben in Kolumbien sind mindestens 20 Menschen ums Leben gekommen. Besonders betroffen ist die Stadt Pereira, westlich der Hauptstadt Bogota. Dort wurden zahlreiche Tote und Verletzte gemeldet.
2: Auch in anderen Städten sind Häuser eingestürzt oder schwer beschädigt worden. Teilweise werden noch Menschen unter den Trümmern vermutet. Das Erdbeben

0: hatte eine Stärke von 7,4 und war in weiten Teilen des Landes zu spüren. Auch mehrere Nachbeben wurden registriert. Die Regierung hat einen Krisenstab eingerichtet. Noah Ulrich, Redaktion.
1: Wegen des extremen Niedrigwassers will Bundesverkehrsminister Bilger weitere Lieferengpässe verhindern. Dazu berät er am Mittwoch mit den Verkehrsministern der Länder über zusätzliche Entlastungen. Geprüft werden unter anderem lockere Regeln für die Lagerung bestimmter Güter in Häfen. Bereits umgesetzt wurden zusätzliche Kapazitäten auf der Schiene und die vorübergehende Lockerung des Lkw-Fahrverbots an Sonn- und Feiertagen. Die Bundespolizei baut ihre Drohnenabwehr deutlich aus. Die Zahl der Einsatzkräfte soll von derzeit 130 auf 300 steigen. Außerdem sind 4 neue Standorte geplant. Damit reagiert die Bundesregierung auf den Fund einer Sprengstoffdrohne am Flughafen Leipzig-Halle in der vergangenen Woche. Einen Einsatz der Bundeswehr zur Drohnenabwehr lehnt das Bundesinnenministerium dagegen ab. Bundesfinanzminister Klingbeil zieht seine umstrittenen Steuerpläne für Vereine zurück. Geplant war, den Freibetrag für bestimmte Vereinseinnahmen von 5.000 auf 1.000 Euro zu senken. Nach Kritik soll diese Änderung nun aus dem Gesetz gestrichen werden. Klingbeil betonte, dass sich die Pläne vor allem gegen Wirtschaftsvereine und Verbände gerichtet hätten. Gemeinnützige Sport- oder Musikvereine wären nicht betroffen gewesen. AfD-Mitglieder können in Sachsen-Anhalt ihre Erlaubnis zum Waffenbesitz verlieren. Das hat das Oberverwaltungsgericht in 3 Fällen entschieden. Das Waffenrecht erlaubt einen Entzug, wenn eine verfassungsfeindliche Vereinigung unterstützt wird. Der Staat müsse dabei nicht warten, bis Straftaten oder Schäden entstehen. Die Entscheidungen sind rechtskräftig. Und jetzt kompetent und zuverlässig das Wetter. In den kommenden Stunden lassen die Schauer meist nach und es kühlt auf 20 bis 13 Grad ab. Der Schlagerradio-Wettertrend. Am Dienstag im Norden sowie an den Alpen wolkig mit vereinzelten Schauern, sonst oft sonnig. Höchstwert im Norden bei 18 bis 25 Grad, sonst zwischen 25 und 33 Grad.
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3: Unsere Musik dringt sie sanft durch den Abend.

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Lassen Sie den Stress des Tages hinter sich. Genießen Sie eine weitere Stunde voller Entspannung und Ruhe.

Hier ist Schlagerradio. Hör auf dein Herz, vergessen Sie den Alltag, gönnen Sie sich eine Pause, ne? Diese Musik bringt Sie auf Wolken der Entspannung, wie ich es gerne nenne.

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Hier ist Schlagerradio. Hör auf dein Herz. Hier ist Ihr Soundtrack für einen entspannten Montagabend. Das sind Schlager immer und diese Zeit, die Geborgenheit schenken sollen, ja, damit Sie so ein bisschen den Alltag vergessen. Freue mich, dass Sie bei uns sind.

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1: Hier ist Schlagerradio. Hör auf dein Herz. Ach, herrlich. Einfach mal loslassen und genießen. Unsere Schlager zum Kuscheln sorgen bei ihm jetzt hoffentlich wieder für Entspannung pur. Schönen Montagabend.

Hier ist Schlagerradio. Hör auf dein Herz für all diejenigen, die den Montag jetzt hinter sich lassen wollen. Hier sind die schönsten Lieder, die, ich finde, immer so ein bisschen wie so eine warme Decke wirken, oder? Toll, dass Sie bei uns sind.

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1: Ich bin Silke Rech. Das war der Tag. Knapp 4 Wochen vor der Landtagswahl in Sachsen-Anhalt liegt die AfD in einer neuen INSA-Umfrage deutlich vor der CDU. Die AfD kommt demnach auf 42%, die CDU auf 22%. Dahinter folgen die Linke mit 13% und die SPD mit 6%. Das BSW würde mit 5% knapp in den Landtag einziehen. Grün und FDP würden mit jeweils 4% scheitern. Damit könnte das BSW nach der Wahl eine wichtige Rolle spielen. Parteigründerin Sarah Wagenknecht hat bereits angekündigt, dass CDU-Spitzenkandidat Schulze bei der Wahl zum Ministerpräsidenten nicht mit den Stimmen des BSW rechnen kann. Im Fall der Sprengstoffdrohne am Flughafen Leipzig-Halle gibt es offenbar eine neue Spur. Wie die Bild berichtet, haben Ermittler DNA an der Drohne gefunden. Diese soll mit einer Spur von einem Brandanschlag auf das DHL-Logistikzentrum am Leipziger Flughafen im Juli 2024 übereinstimmen. Damals war ein Paket mit einem Brandsatz in Flammen aufgegangen. Die DNA konnte bislang keiner konkreten Person zugeordnet werden, ist aber offenbar bereits in einer europäischen

0: Datenbank registriert. Ob zwischen den beiden Fällen tatsächlich ein Zusammenhang besteht, wird jetzt untersucht. Ende Juli sind rund 80.000 Migranten irregulär nach Ceuta gekommen. Die spanische Regierung hat ihre bisherige Schätzung damit noch einmal nach oben korrigiert. Die meisten Menschen kehrten innerhalb von 1 bis 2 Tagen nach Marokko zurück. Bei dem Ansturm kamen mindestens 83 Menschen ums Leben. In Ceuta demonstrierten gestern rund 5.000 Menschen für mehr Unterstützung und einen besseren Grenzschutz. Der Druck auf FIFA-Präsident Infantino wächst. Die Fußballverbände aus Europa, Asien sowie Nord- und Mittelamerika fordern einen Neuanfang an der Spitze des Weltverbandes. Sie werfen Infantino einen Vertrauensbruch vor. Hintergrund sind gescheiterte Pläne, Anteile an FIFA-Wettbewerben an private Investoren zu verkaufen. Der Juni und der Juli waren in Westeuropa so heiß wie noch nie seit Beginn der Aufzeichnungen. Laut EU-Klimadienst Copernicus lag die Durchschnittstemperatur fast 3 Grad über dem Vergleichswert. Gleichzeitig waren die Böden deutlich trockener als bei der Dürre 2022. Experten sehen darin auch eine Folge des Klimawandels. Und jetzt kompetent und zuverlässig das Wetter. In den kommenden Stunden lassen die Schauer meist nach und es kühlt auf 20 bis 13 Grad ab. Der Schlagerradio-Wettertrend. Am Dienstag im Norden sowie an den Alpen wolkig mit vereinzelten Schauern, sonst oft sonnig. Höchstwert im Norden bei 18 bis 25 Grad, sonst zwischen 25 und 33 Grad.
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2: Lehnen Sie sich zurück und lassen Sie die Hektik hinter sich.

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Ihr Schlagerradio, hör auf dein Herz, das sind Schlager zum Kuscheln an diesem Montagabend. Das ist doch mal wirklich das perfekte Rezept, oder? Um den Abend gemütlich ausklingen zu lassen.

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Es ist schon wieder Zeit für eine kleine Auszeit. Genießen Sie unsere Schlager, die für Momente voller Ruhe und Geborgenheit sorgen. Schönen Montagabend.

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Nach einem anstrengenden Tag, da gibt's doch wirklich nichts Besseres als Musik, die jetzt entspannt und beruhigt. Bleiben Sie dran für die besten Kuschelschlager.

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Heute Abend heißt es, Füße hoch und Augen zu. Unsere Schlagerhits bringen sie sanft durch den Abend.

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2: Ich bin Silke Rech. Das war der Tag. Knapp 4 Wochen vor der Landtagswahl in Sachsen-Anhalt liegt die AfD in einer neuen INSA-Umfrage deutlich vor der CDU. Die AfD kommt demnach auf 42%, die CDU auf 22%. Dahinter folgen die Linke mit 13% und die SPD mit 6%. Das BSW würde mit 5% knapp in den Landtag einziehen. Grün und FDP würden mit jeweils 4% scheitern. Damit könnte das BSW nach der Wahl eine wichtige Rolle spielen. Parteigründerin Sarah Wagenknecht hat bereits angekündigt, dass CDU-Spitzenkandidat Schulze bei der Wahl zum Ministerpräsidenten nicht mit den Stimmen des BSW rechnen kann. Im Fall der Sprengstoffdrohne am Flughafen Leipzig-Halle gibt es offenbar eine neue Spur. Wie die Bild berichtet, haben Ermittler DNA an der Drohne gefunden. Diese soll mit einer Spur von einem Brandanschlag auf das DHL-Logistikzentrum am Leipziger Flughafen im Juli 2024 übereinstimmen. Damals war ein Paket mit einem Brandsatz in Flammen aufgegangen. Die DNA konnte bislang keiner konkreten Person zugeordnet werden, ist aber offenbar bereits in einer europäischen Datenbank registriert. Ob zwischen den beiden Fällen tatsächlich ein Zusammenhang besteht, wird jetzt untersucht. Ende Juli sind rund 80.000 Migranten irregulär nach Ceuta gekommen. Die spanische Regierung hat ihre bisherige Schätzung damit noch einmal nach oben korrigiert. Die meisten Menschen kehrten innerhalb von 1 bis 2 Tagen nach Marokko zurück. Bei dem Ansturm kamen mindestens 83 Menschen ums Leben. In Ceuta demonstrierten gestern rund 5.000 Menschen für mehr Unterstützung und einen besseren Grenzschutz. Der Druck auf FIFA-Präsident Infantino wächst. Die Fußballverbände aus Europa, Asien sowie Nord- und Mittelamerika fordern einen Neuanfang an der Spitze des Weltverbandes. Sie werfen Infantino einen Vertrauensbruch vor. Hintergrund sind gescheiterte Pläne, Anteile an FIFA-Wettbewerben an private Investoren.

0: Investoren zu verkaufen. Der Juni und der Juli waren in Westeuropa so heiß wie noch nie seit Beginn der Aufzeichnungen. Laut EU-Klimadienst Copernicus lag die Durchschnittstemperatur fast 3 Grad über dem Vergleichswert. Gleichzeitig waren die Böden deutlich trockener als bei der Dürre 2022. Experten sehen darin auch eine Folge des Klimawandels. Und jetzt kompetent und zuverlässig das Wetter. In den kommenden Stunden lassen die Schauer meist nach und es kühlt auf 20 bis 13 Grad ab. Der Schlager-Radio-Wettertrend. Am Dienstag im Norden sowie an den Alpen wolkig mit vereinzelten Schauern, sonst oft sonnig. Höchstwert im Norden bei 18 bis 25 Grad, sonst zwischen 25 und 33 Grad.
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2: Schönen guten Abend wünsche ich. Wir geben dem Nachwuchs eine Chance, jetzt hier bei uns, eine Stunde lang, brandneue Musik.

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Bayern und Italien in einem Hit. Angela Nehbauer mit Mia Bella Amore. Ganz neu hier in Fiesta. Wir geben dem Nachwuchs eine Chance bei Schlagerradio. Und jedes Jahr suchen wir auch Nachwuchskünstler und pushen sie ganz kräftig. Wie zum Beispiel die nächste Künstlerin, Kavila. Jetzt schon mit ihrem zweiten großen Hit. Hier ist Sommerregen.

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1: Frische, neue Musik hier bei uns, immer am Montag und Mittwochabend 23 Uhr und Sonntag in der Wiederholung 21 Uhr. Schön, dass Sie da sind. Hey.

Schlagerradio mit Fiesta. Wir geben dem Nachwuchs eine Chance. Die Show immer am Mittwoch und am Montagabend um 23 Uhr. Wiederholung gibt's nochmal am Sonntag um 21 Uhr. Also hier gibt's die neuesten Hits, aber auch natürlich bekannte Schlagergrößen, wie zum Beispiel gleich den Sohn von Wolfgang Petri. Der macht ja auch wieder kräftig Musik. Achim Petri. Und diese Nummer, ganz neu von ihm, geht wirklich mitten ins Ohr und heißt mitten ins Herz.

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1: Ich bin Silke Rech. Im Prozess um den tödlichen Angriff auf einen Obergerichtsvollzieher in Bexbach soll heute das Urteil fallen. Angeklagt ist ein 42-Jähriger. Er soll den Beamten im November vergangenen Jahres mit einem Jagdmesser getötet haben, als dieser die Wohnung des Mannes zwangsräumen wollte. Die Staatsanwaltschaft wertet die Tat als Mord und fordert 11 Jahre Haft sowie die Unterbringung in der Forensik. Die Verteidigung geht dagegen von Totschlag aus und fordert 5,5 Jahre Haft. Ein Gutachter sieht bei dem Angeklagten eine verminderte Schuldfähigkeit. Der Bund will sich heute erneut Geld am Kapitalmarkt beschaffen. Dafür werden Bundeswertpapiere an Banken und andere große Investoren versteigert. Solche Papiere funktionieren vereinfacht gesagt wie ein Kredit an den Staat. Anleger stellen dem Bund für eine bestimmte Zeit Geld zur Verfügung und erhalten dafür Zinsen. Mit der Ausgabe solcher Wertpapiere finanziert der Bund unter anderem seinen Haushalt und fällige Schulden. Bundeswertpapiere gehören zu den wichtigsten Möglichkeiten des Staates, sich Geld am Kapitalmarkt zu leihen. Von Frankfurt nach Köln, und zwar schwimmend. Extremschwimmerin Nathalie Pohl startet heute Morgen um 6 Uhr zu einer mehr als 200 Kilometer langen Tour durch Main und Rhein. Innerhalb von 4 Tagen will sie Köln erreichen. Mit der Aktion will Pohl darauf aufmerksam machen, dass viele Kinder in Deutschland nicht sicher schwimmen können. Unterwegs werden deshalb Spenden für Schwimmprojekte und die Schwimmausbildung von Kindern gesammelt. Pohl wird auf der Strecke von anderen Schwimmern und einem Begleitboot unterstützt. In Aachen beginnt heute die Reit-Weltmeisterschaft. Bis zum 23. August kämpfen dort rund 650 Sportlerinnen und Sportler aus 35 Ländern um die WM-Titel. Ausgetragen werden 6 Disziplinen, darunter Dressur, Springreiten, Vielseitigkeit und Voltigieren. Den sportlichen Auftakt machen heute die Dressurreiter. Am Abend um 20.15 Uhr steht dann die große Eröffnungsfeier im Hauptstadion auf dem Programm. Insgesamt werden zur Reit-WM rund 500.000 Besucher in Aachen erwartet. Und jetzt kompetent und zuverlässig das Wetter. In den kommenden Stunden lassen die Schauer meist nach und es kühlt auf 20 bis 13 Grad ab. Der Schlagerradio-Wettertrend. Am Dienstag im Norden sowie an den Alpen wolkig mit vereinzelten Schauern, sonst oft sonnig. Höchstwert im Norden bei 18 bis 25 Grad, sonst zwischen 25 und 33 Grad.
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1: Ich bin Silke Rech. Im Prozess um den tödlichen Angriff auf einen Obergerichtsvollzieher in Bexbach soll heute das Urteil fallen. Angeklagt ist ein 42-Jähriger. Er soll den Beamten im November vergangenen Jahres mit einem Jagdmesser getötet haben, als dieser die Wohnung des Mannes zwangsräumen wollte. Die Staatsanwaltschaft wertet die Tat als Mord und fordert 11 Jahre Haft sowie die Unterbringung in der Forensik. Die Verteidigung geht dagegen von Totschlag aus und fordert 5,5 Jahre Haft. Ein Gutachter sieht bei dem Angeklagten eine verminderte Schuldfähigkeit. Der Bund will sich heute erneut Geld am Kapitalmarkt beschaffen. Dafür werden Bundeswertpapiere an Banken und andere große Investoren versteigert. Solche Papiere funktionieren vereinfacht gesagt wie ein Kredit an den Staat. Anleger stellen dem Bund für eine bestimmte Zeit Geld zur Verfügung und erhalten dafür Zinsen. Mit der Ausgabe solcher Wertpapiere finanziert der Bund unter anderem seinen Haushalt und fällige Schulden. Bundeswertpapiere gehören zu den wichtigsten Möglichkeiten des Staates, sich Geld am Kapitalmarkt zu leihen. Von Frankfurt nach Köln, und zwar schwimmend. Extremschwimmerin Nathalie Pohl startet heute Morgen um 6 Uhr zu einer mehr als 200 Kilometer langen Tour durch Main und Rhein. Innerhalb von 4 Tagen will sie Köln erreichen. Mit der Aktion will Pohl darauf aufmerksam machen, dass viele Kinder in Deutschland nicht sicher schwimmen können. Unterwegs werden deshalb Spenden für Schwimmprojekte und die Schwimmausbildung von Kindern gesammelt. Pohl wird auf der Strecke von anderen Schwimmern und einem Begleitboot unterstützt. In Aachen beginnt heute die Reit-Weltmeisterschaft. Bis zum 23. August kämpfen dort rund 650 Sportlerinnen und Sportler aus 35 Ländern um die WM-Titel. Ausgetragen werden 6 Disziplinen, darunter Dressur, Springreiten, Vielseitigkeit und Voltigieren. Den sportlichen Auftakt machen heute die Dressurreiter. Am Abend um 20.15 Uhr steht dann die große Eröffnungsfeier im Hauptstadion auf dem Programm. Insgesamt werden zur Reit-WM rund 500.000 Besucher in Aachen erwartet. Und jetzt kompetent und zuverlässig das Wetter. In den kommenden Stunden lassen die Schauer meist nach und es kühlt auf 20 bis 13 Grad ab. Der Schlagerradio-Wettertrend. Am Dienstag im Norden sowie an den Alpen wolkig mit vereinzelten Schauern, sonst oft sonnig. Höchstwert im Norden bei 18 bis 25 Grad, sonst zwischen 25 und 33 Grad.
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1: Ehrmann von Welt ist es nicht gewesen. Ich hab's vergeigt und sein Herz wird